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1: Markus, ich habe eine Bitte. 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
1: Nee, überhaupt nicht.
3: Gut, dass wir hier nur an der Schlachte sind und nicht auf der Weser.
1: Richtig.
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0: Mit Holly Humberstone zu Love Somebody starten wir in den Mittwoch. Guten Morgen.
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0: Und mit einem Sonne-Wolken-Mix geht's durch den Tag. Heute bleibt's die ganze Zeit trocken und auch recht schön mit maximal 23 Grad. Aktuell haben wir in Rothenburg 14 Grad, 14 auch in Eutten.
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0: Auf den Straßen sieht's soweit gut aus, alles noch frei. Aber einen Blitzer habt ihr schon gesehen. Der steht in Bremen auf der Nordstraße, stadtauswärts direkt hinterm Getränkemarkt. Dankeschön, Henne, fürs Bescheid geben. Unsere kostenlose Hotline für deine Blitzer und Verkehrsupdates ist die 0800 10 22 400.
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0: Kurz nach 5 haben wir es einen wunderschönen guten Morgen am Mittwoch. Wir starten rein in den neuen Tag. Jetzt mit Leonie und Callum Scott. Hier ist Stay.

Alex Warren, Fever Dream geht's in den Mittwoch. 17 Minuten nach 5 haben wir es. Hier ist Energy Bremen. Wir schauen einmal kurz aufs Wetter. Der Mittwoch bringt einen Sonne-Wolken-Mix bei 23 Grad maximal. Und noch ein Blick auf die Straßen. Da sieht's gut aus, alles noch frei. Aber einen Blitzer habt ihr schon gesehen. Bei uns in Bremen steht er. Auf der Nordstraße, stadtauswärts, direkt hinterm Getränkemarkt. Komm gut in den Mittwoch. Heute mit ganz viel Sonne. Und dazu passend jetzt der Soundtrack. Hier ist Wiz the MC, Show Me Love.

0: einen wunderschönen guten Morgen.
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0: Die aktuellen Temperaturen in Lock steht 13 Grad, in Delmenhorst haben wir 14 Grad, maximal 23 sind heute drin. Dazu gibt es zwar immer so ein paar Wolken, es bleibt aber die ganze Zeit trocken und scheint auch den ganzen Tag die Sonne.
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0: Auf den Straßen sieht es noch gut aus, alles frei, aber ihr habt schon einen Blitzer gesehen, der steht in Bremen, auf der Nordstraße, stadtauswärts direkt hinterm Getränkemarkt. Dankeschön, Henne, fürs Bescheid geben. Wenn du auch noch was hast, unsere WhatsApp-Nummer für deine Blitzer- und Verkehrsupdates 0173 685 5712. Wir haben es jetzt kurz vor 17:30, komm gut in den Mittwoch.
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Taylor Swift bei Energy Bremen. 17 Minuten vor 6 haben wir es. Wir schauen kurz aufs Wetter. Der Mittwoch bleibt trocken und sonnig bei 23 Grad maximal. Und noch ein Blick auf die Straßen. Da sieht's gut aus. Alles noch frei. Also kommst du gut in den neuen Arbeitstag mit der richtigen Playlist auch noch. Hier sind David Guetta und Kid Cudi. Das ist Memories.

0: vor sechs.
1: Ich bin Gisa Weber. Schönen guten Morgen. Die USA haben neue massive Angriffe auf den Iran gestartet. Iranische Staatsmedien berichten von Explosionen im Süden des Landes. Die Führung in Teheran droht mit Vergeltung. Washington wirft dem Iran vor, drei Tanker in der Straße von Hormuz beschossen zu haben. Auf dem NATO-Gipfel in Ankara ist der Iran-Krieg Anlass für Donald Trump gewesen, mal wieder auf das Verteidigungsbündnis zu schimpfen. Die Partner hätten ihn im Iran-Krieg nicht ausreichend unterstützt. Die übrigen Staats- und Regierungschefs tüten lieber Rüstungsdeals ein, wert rund 44 Milliarden Euro. Die Schweiz hat das letzte Viertelfinalticket gelöst. Gegen Kolumbien stand es nach 120 Minuten 0:0. Im Elfmeterschießen verwandelte Ruben Vargas den entscheidenden Elfer zum 4:3. Die Schweiz trifft im Viertelfinale auf Argentinien. Der Weltmeister hatte sich zuvor nach starker Aufholjagd mit 3:2 gegen Ägypten durchgesetzt. Die Fußball-Regionalliga Nord startet am 31. Juli gleich mit einem Nachbarschaftsduell. Die U23 von Werder Bremen empfängt auf Platz 11 am Weserstadion den VfB Oldenburg. Das kleine Stadion in Bremen ist innerhalb des vergangenen Jahres aufwendig saniert und renoviert worden. Die weiteren Partien des ersten Spieltags werden demnächst bekannt gegeben.
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3: Mit einem Sonne-Wolken-Mix geht's durch den Mittwoch. Heute bleibt es die ganze Zeit trocken und schön mit maximal 23 Grad. Aktuell in Bremen-Findorf 13 Grad. In Bramstedt im Kreis Cuxhaven auch 13.
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4: Da habe ich gute Nachrichten für dich. Aktuell ist alles frei, aber ein Blitzer steht schon bei uns in Bremen auf der Nordstraße stadtauswärts, direkt hinterm Getränkemarkt. Dankeschön an Henne fürs Bescheidgeben. Unsere kostenlose Hotline für deine Blitzer- und Verkehrsupdates. 0800 10 22 400.
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4: Schönen guten Morgen.
3: Guten Morgen.
4: Gesa und Markus sind hier. Rein geht's in diesen Mittwoch. Ich bin gerade hier an der Schlachte lang geschlendert bei uns in Bremen. Und das Wetter ist wieder gut. Ist das nicht toll?
3: Ein schöner Morgen irgendwie, ne?
4: Und
3: weil es
4: auch
3: noch nicht ganz so heiß ist. Ja, herrlich.
4: Genau so klingt dieser Track, finde ich. Der Norden erwacht mit Olivia Rodrigo, Drop Dead.

0: Guten Morgen, Energy Bremen hier am Mittwoch. Kesa und Markus bringen dich rein in den neuen Tag. 6:03 haben wir es. Jetzt Drake bei uns in der Playlist mit One Dance. Ich habe gerade mal so geschaut, was geht bei dem ab. Mhm. Und er postet ganz oft, dass er jetzt bei der WM wettet, also Sportwetten. Ah. Und postet immer so, was ihm jetzt ausgezahlt wurde. Bisschen shady, oder?
1: Komischer Flex auf jeden Fall.
0: Ja.
1: Als wahrscheinlich Multimillionär zu sagen, ich habe gewettet und da. Nee, mach das nicht.
0: Kann Drake nicht einfach lieber weiter Sommerhits schreiben, so wie den hier?
1: Ja, also, lass das.
0: Lass das bitte mit den Sportwetten.
1: Ja, wirklich, mach das.
0: Hier ist er mit One Dance.

0: Do It To It bei Energy Bremen. 6:11 haben wir es.
1: Moin.
0: Wir schauen aufs Wetter für heute.
1: Der Mittwoch bringt einen Sonne-Wolken-Mix bei 23 Grad maximal.
0: Auf den Straßen ist es soweit frei. Das sind doch schon mal gute Nachrichten. Mhm. Ein Blitz haben wir. Steht bei uns in Bremen auf der Nordstraße stadtauswärts, direkt hinterm Getränkemarkt. Ariana Grande gibt's jetzt.

0: 6:10.
1: Morgen.
0: Einen schönen guten Morgen am Mittwoch. Hier ist Energy Bremen. Urlaubszeit ist für viele ja auch Flirtzeit. Mm-hmm. Hier und da mal gucken, ob auf der Liege neben dir irgendwie vielleicht eine 10 von 10 liegt. Ne? Am liebsten flirten die Deutschen übrigens mit den Menschen aus dem Norden.
1: Ja, wir sind eben echt coole Mädels und Typen.
0: So.
1: Und wir kennen auch den Grund, warum sie am liebsten mit uns flirten. Wir sind halt einfach so schön unkompliziert.
2: Also das war wirklich ein sehr schöner Abend. Du bist wirklich lustig und ich würde dich total gerne wiedersehen. Was hältst du von einem zweiten Date?
3: Jo, du bist mir auch nicht ganz unsympathisch.
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0: Schönen guten Morgen.
1: Morgen.
0: Energy Bremen ist hier. 6.24 Uhr haben wir es. Einfach kostenlos durch ganz Bremen und Niedersachsen fahren. Das ist doch eine Traumvorstellung,
1: geil,
0: oder?
1: Ja.
0: Das können im neuen Schuljahr alle Kinder und Jugendlichen im Kreis Oldenburg.
1: Der Landkreis hat das TIM-Ticket für alle beschlossen. TIM steht für täglich immer mobil. Die ca. 15.000 Kinder und Jugendlichen bekommen ihr Ticket dann über die Schule.
0: Noch mehr News aus deiner Region gibt's in einer Minute bei Lars.
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10: In Bremerhaven dreht sich ab übermorgen alles um Matjes. Im Schaufenster Fischereihafen stehen die Bremerhavener Matjes-Tage an. Dazu werden bis Sonntag rund 50.000 Besucherinnen und Besucher erwartet, sagte Erlebnis Bremerhaven-Geschäftsführer Michael Gerber unserer Redaktion.
11: Egal, ob man den Matjes liebt oder eben halt eher Live-Musik hören möchte, amerikanische Oldtimer bestaunen möchte oder einfach nur einen schönen Sommertag am Wasser verbringen möchte. Alle sind, glaube ich, herzlich dazu eingeladen und das eben halt ist das Beste. Alles ist für umsonst, wenn man sich schaut. Der Eintritt ist frei, ist ein offenes Gelände und soweit, glaube ich, sollte man dieses Wochenende im Schaufenster Fischereihafen auf keinen Fall verpassen.
10: Nachdem die kleinen blauen Bären schon seit längerer Zeit aus Süddeutschland zu uns kommen, ist mittlerweile auch in Niedersachsen die Heidelbeerernte angelaufen. Das Bundesland ist das deutsche Hauptanbaugebiet der Früchte. Dank des Sommerwetters sind die ersten Heidelbeeren auch auf Selbstpflückfeldern erntereif. Fachleute rechnen in diesem Jahr mit einer guten Ernte und Qualität. Viele Autofahrerinnen und Autofahrer in Oldenburg dürften aufatmen. Ab heute können die ersten Autos über die neue Hundebrücke der A29 fahren. Erstmal in Richtung Norden, am Ende des Monats dann noch in Richtung Süden, teilte die Autobahngesellschaft mit. Bis das Großprojekt Hundebrücke aber endgültig fertig ist, wird es noch bis Anfang 2029 dauern. News aus deiner Region haben wir wieder in einer Stunde für dich.
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1: Sonnig geht's durch den Mittwoch bei uns in Bremen und umzu. Heute sind zwar auch einzelne Wolken dabei, es bleibt aber die ganze Zeit trocken. Und dazu lockert es auch immer mehr auf und die Sonne kommt mehr raus, bei maximal 23 Grad. Die aktuellen Temperaturen in Wolkmarshausen 14 Grad und in Lemwerda im Kreis Wesermarsch auch 14.
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0: Da brauchen wir gar nicht so viel Zeit verplempern. Alles frei auf den Straßen. Nur ein Blitzer steht bei uns in Bremen auf der Nordstraße stadtauswärts, direkt hinter dem Getränkemarkt. Dankeschön an Henne fürs Bescheidgeben. Unsere WhatsApp-Nummer für deine Blitzer und Verkehrsupdates 0173 685 712. Einen schönen Start in den Mittwoch mit Energy Bremen. Gesa und Markus
1: Guten
0: sind hier.
1: Guten Morgen.
0: Jetzt haben wir es 6.28 Uhr und das hier ist Ray. Where is my husband?

0: So, jetzt haben wir einen guten Plan, was ihr heute mit den Kollegen mal machen könnt.
1: Na, Markus, hör mal auf.
0: Aber nicht ungefragt. 6.34 Uhr.
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1: Na, heute schon geknutscht? Ja, solltest du. Knutschen ist nämlich gesund. Wer oft küsst, lebt länger und ist glücklicher. Währenddessen werden nämlich ganz viele Glückshormone ausgeschüttet. Also vorausgesetzt, dein Gegenüber kann auch küssen. Knutschen stärkt auch unser Immunsystem. Beim Austausch vieler Bakterien lernt der Körper nämlich, mit fremden Keimen umzugehen und trainiert so seine Abwehr. Also wenn du jemanden zum Küssen hast, heute einmal mehr so einen Schmatzer geben, ist nämlich gut für dich.
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0: 20 vor 7, einen schönen guten Morgen.
1: Hello, moin.
0: Gesa und Markus sind hier, Energy Bremen. Rein geht's in den neuen Tag. Kurz der Blick aufs Wetter für heute.
1: Der Mittwoch bleibt trocken und sonnig bei 23 Grad maximal.
0: So langsam fängt es an, sich zu stauen auf der A1 Osnabrück Richtung Bremen zwischen Brinkum und Arsten vor der Baustelle. Und der neueste Blitzer steht bei uns in Bremen auf der Nordstraße stadtauswärts, direkt hinter dem Getränkemarkt. Kommt gut in den Mittwoch jetzt mit neuer Musik von You Not Us und Dennis Lloyd. Diamonds.

0: In vielen von uns die Schweißperlen schon auf der Stirn packen für den Urlaub. Energy Bremen hier am Mittwochmorgen.
1: Morgen.
0: 6.46 Uhr haben wir es. Ja, ist immer eine volle Katastrophe bei mir.
1: Wirklich?
0: Ich bin ja eher so derjenige, der so ein bisschen stopft und dann am Ende sich darüber ärgert, wenn er am Urlaubsziel ankommt. Scheiße, ich kann das Hemd ja gar nicht anziehen, so wie es aussieht. Jette aus dem Energy Bremen Team ist bei uns. Hello.
1: Guten Morgen.
0: Du bist schon ganz viel gereist um die ganze Welt, deswegen weißt du ja besonders gut, worauf es ankommt beim Packen.
1: Ich habe da so ein paar Tipps für dich, Markus.
0: Hau raus.
1: Und zwar, es klingt total banal, aber es ist wirklich hilfreich, erstmal eine Liste zu machen.
2: Mhm. Ja.
1: Weil braucht man wirklich 7 Hemden für 2 Abende, an denen man dann potenziell ausgeht?
0: Ja, okay.
1: Ich glaube nicht. Und es hilft dann auch wirklich, sich die Sachen einmal so aufs Bett zu legen oder auf den Boden und zu gucken, ist das realistisch für 2 Wochen oder eine Woche?
2: 30 Paar Unterhosen.
1: Brauche ich wirklich 30 Paar oder reichen doch 10? Und dann gibt es so Packwürfel, nennen sich die. Da kann man dann alles schön reinsortieren. Dann kannst du einen für deine Unterwäsche, Oberteile, Unterteile machen. Und dann hast du alles ganz ordentlich sortiert in deinem Koffer. Und es spart auch nochmal ordentlich Platz.
0: Also, Liste machen und Packwürfel kaufen, das gilt es jetzt für mich für den nächsten Urlaub. Vielen Dank für deine ersten Hacks. Du lieferst uns noch ein paar mehr heute Morgen.
2: Urlaubs-Vibes gibt's jetzt auch von Calvin Harris und Ellie Goulding. Das ist

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1: Gleich nach 7 Nina Chuba. Die ist ja gerade auf großer Stadiontour bei uns in Deutschland und ich finde die Bilder wirklich sehr beeindruckend.
2: Ich finde es auch. Ich hab letzte Woche ganz viele Videos davon angeguckt.
1: Ja, diese ja wirklich sehr kleine, zierliche Frau steht da auf der Bühne und rastet komplett aus. Ja, das ganze Stadion springt mit.
2: Ey,
1: also
2: so geil.
1: Die ist mal ein richtiger Girlboss.
2: So. Außerdem spielen wir dir in der nächsten halben Stunde Robin Schulz mit Embers.
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4: 5:05. Ich bin Gisa Weber. Schönen guten Morgen. Der Krieg zwischen den USA und dem Iran flammt wieder auf. Die US-Armee hat über 80 Ziele angegriffen und begründet das mit iranischen Attacken gegen mehrere Schiffe in der Straße von Hormuz. Der Iran meldet seinerseits Angriffe auf US-Stützpunkte in Kuwait und Bahrain. Kunden besser informieren, das hat sich die Bahn auf die Fahne geschrieben und startet dafür jetzt ein Sofortprogramm. Details wollen Bahnchefin Palla und Verkehrsminister Schnieder heute vorstellen. Andere Sofortprogramme sollen bereits Sauberkeit und Sicherheit an Bahnhöfen und in Zügen verbessern. Die Oldenburger Staatsanwaltschaft hat Anklage gegen einen 63-Jährigen wegen Mordes erhoben. Der Mann soll im März in Nordenham einen 34-Jährigen getötet haben. Die Leiche war in einem Firmengebäude entdeckt worden. Das Opfer war an schweren Kopfverletzungen gestorben. Wenige Tage danach war der Verdächtige festgenommen worden und sitzt seitdem in Untersuchungshaft. Die Schweiz hat bei der Fußball-WM das letzte Viertelfinalticket gelöst. Gegen Kolumbien stand es nach 120 Minuten 0:0. Am Ende gewann die Schweiz 4:3 nach Elfmeterschießen. Im Viertelfinale geht es nun gegen Argentinien. Der Weltmeister hatte sich zuvor nach starker Aufholjagd mit 3:2 gegen Ägypten durchgesetzt.
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2: Die aktuellen Temperaturen in der Bremer Überseestadt 13 Grad, in Edewecht im Ammerland auch 13, maximal 23 Grad sind heute drin. Dazu gibt es zwar immer so ein paar Wolken, es bleibt aber trocken und es scheint den ganzen Tag die Sonne.
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1: Vorsicht, Gegenstände liegen auf der A29 Wilhelmshaven Richtung Oldenburg zwischen Wilhelmshavener Kreuz und Sande. Und Vorsicht, Spanngurte auf der A29 Oldenburg Richtung Wilhelmshaven zwischen Oldenburg-Umstede und Kreuz Oldenburg-Nord. Mehr Zeit einplanen auf der A27 Bremerhaven Richtung Bremen. In der Abfahrt Bremen-Überseestadt gab es einen Unfall, hier staut es sich. Und geblitzt wird in Bremen auf der Nordstraße stadtauswärts direkt hinter dem Getränkemarkt. Dankeschön an Henne fürs Bescheidgeben. Unsere kostenlose Hotline für deine Blitzer und Verkehrsupdates 0800 10 22 400.
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1: Einen schönen guten Morgen. Gesa und Markus sind hier. Rein geht's in den Mittwoch. 7:02 haben wir's. David Guetta jetzt bei uns in der Playlist und sein Buddy ist am Freitag bei uns im Studio. Aktuell spielt er viele Shows gemeinsam mit Martin Horger, unserem Superstar-DJ aus Deutschland. Und der ist am Freitag bei uns beim Frühstücksrave. Wie du da rankommst, dabei zu sein, hörst du gleich nach David Guetta und Nina Chuba. Einen schönen Mittwoch.

0: 4 nach 7. Einen schönen guten Morgen.
1: Morgen.
0: Freitag wird dein Morgen mal ganz anders. Mhm. Du feierst mit uns. Hier im Studio.
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0: Oh.
1: Wie geht's den Boxen im Auto?
0: Ja, ich hoffe noch gut nach diesem Track. Martin Horga.
1: Was ein Brett.
0: Ill Behavior. 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

0: der Harald, Harry Styles, American Girls bei Energy Bremen.
1: Hat Rekord gebrochen, der Mann.
0: Welchen?
1: 12 Nächte hintereinander Wembley Stadium ausverkauft.
0: Krass, ich glaube auch nicht, Taylor Swift hat das geschafft. Ne?
1: Nee, die hat noch nie 12 Nächte in einem Stadion gespielt, das stimmt.
0: Wow, Harry Styles, Glückwunsch. Wir schauen kurz aufs Wetter.
1: Der Mittwoch bringt einen Sonne-Wolk-Mix bei 23 Grad maximal.
0: Und der längste Stau aktuell auf der A1 aus Osnabrück Richtung Bremen zwischen Brinkum und Asten. 3 Kilometer Stop and Go vor der Baustelle. Kommt gut in den Mittwoch.

0: Haarschnitte.
1: Schnitte?
0: Schon belegt. Praline,
1: bitte nicht.
0: Brauchst du eine Füllung?
1: Bitte nicht, genau. Gott.
0: 20:07. Schönen guten Morgen, hier ist Energy Bremen. Urlaubszeit ist für viele auch Flirtzeit. Vielleicht ein bisschen bessere Sprüche, als ich jetzt gerade gesagt habe.
1: Du solltest es einfach nicht machen.
0: Am liebsten flirten die Deutschen übrigens mit den Menschen aus dem Norden hier.
1: Ja, wir sind halt echt die coolsten Typen, die coolsten Mädels. Und wir kennen auch den Grund, warum sie am liebsten mit uns flirten. Nicht, weil Gesa so geile Sprüche drauf hat, sondern weil wir einfach so schön unkompliziert sind.
2: Wow, das war wirklich ein so romantischer Abend. Ich habe richtig Schmetterlinge im Bauch. Was hältst du davon, wenn wir den Abend noch bei mir ausklingen lassen? Nur wir zwei, willst du noch mit zu mir hochkommen?
3: Ja, kann man mal machen, ne?
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0: Es geht um 8000 Arbeitsplätze bei uns in Niedersachsen. Energy Bremen hier am Mittwochmorgen, 7.24 Uhr haben wir es. Wie geht es weiter für das VW-Werk in Emden?
1: Erst wurden Milliarden in den Umbau investiert, jetzt droht die Schließung. Landräte und Emdens Oberbürgermeister wollen das nicht hinnehmen und haben jetzt einen Brief an Niedersachsens Ministerpräsidenten Olaf Lies geschrieben. Er soll sich dafür einsetzen, dass das Werk bestehen bleibt.
0: Noch mehr News aus deiner Region gibt's in knapp 2 Minuten bei Lars.
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13: Eine wichtige Verbindung zwischen Bremen und Delmhorst wird demnächst gesperrt, und zwar bis Ende des Jahres. Bele Dittgen aus der Redaktion. Die Hochdinger Heerstraße ist wegen Straßenbahnbauarbeiten ab dem 20. Juli dicht.
14: Die Straßenbahnlinie 1 soll demnächst nicht mehr am Roland Center enden, sondern um knapp 4 Kilometer mit 6 neuen Haltestellen verlängert werden. Damit die Bahnen dort wenden können, muss eine Wendeschleife gebaut werden. Wer mit dem Auto unterwegs ist, wird umgeleitet. Mit der Straßenbahnlinie 1 soll der ÖPNV zwischen Bremen und Niedersachsen verbessert werden.
13: Alle Kinder und Jugendlichen im Kreis Oldenburg fahren demnächst kostenlos mit Bus und Bahn. Der Landkreis hat das TIM-Ticket für alle beschlossen. TIM steht für täglich immer mobil. Die ca. 15.000 Kinder und Jugendlichen bekommen ihr Ticket über die Schule. Damit können sie kostenlos durchs gesamte VBN-Gebiet fahren. Er hatte noch keinen Führerschein, sein Auto war weder versichert noch zugelassen. Ein 41-Jähriger hat gestern einen schweren Verkehrsunfall auf der L135 in Hagen im Bremischen im Landkreis Cuxhaven verursacht. Der Mann ist auf 2 andere Autos aufgefahren. Er wurde dabei lebensgefährlich verletzt, ein weiterer Autofahrer und eine Frau schwer. Die Landesstraße war stundenlang gesperrt. News aus deiner Region haben wir wieder in einer Stunde für dich.
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1: Sonnig geht's durch den Mittwoch bei uns in Bremen und umzu. Heute sind zwar auch einzelne Wolken dabei, es bleibt aber die ganze Zeit trocken. Und dazu lockert es auch immer mehr auf und die Sonne kommt mehr raus bei maximal 23 Grad. Die aktuellen Temperaturen in Hockelriede 14 Grad und in Pennigbüttel im Kreis Osterholz auch 14.
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0: Mit der A1 Osnabrück, Bremen zwischen Brinkum und Asten. 3 Kilometer Stau vor der Baustelle. A27 Bremen Richtung Bremerhaven zwischen Bremerhaven Süd und Wulsdorf. 3 Kilometer Stau. A27 Bremerhaven Richtung Bremen. In der Abfahrt Bremen-Überseestadt gab es einen Unfall. Da staut es sich jetzt und geblitzt wird heute Morgen in Bremen auf der Nordstraße stadtauswärts direkt hinter dem Getränkemarkt. Dankeschön an Henne fürs Bescheidgeben. Unsere kostenlose Hotline für deine Blitzer- und Verkehrsupdates 0800 10 22 400. Gesa und Markus hier.
1: Guten Morgen.
0: Rein geht's in deinen Mittwoch. 2 Minuten vor 8.
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0: Guten Morgen. 7.35 Uhr.
1: Moin.
0: Energy Bremen an deinem Mittwoch. Jetzt könnte Erling Haaland auch noch die Charts stürmen. Mit 15 Jahren hat er mit seinen Freunden auf einem Beat von Kygo, dem norwegischen DJ, gerappt. Das klang...
2: Ja.
0: Spannend, ne?
1: Oh, ja, Kinder halt, ne?
0: Heißt Kygo Yo.
1: Ja, und Kygo selber fand das so witzig. Er meinte, wenn du beim Spiel gegen Brasilien ein Tor schießt, remixe ich diesen Song.
0: Geil.
1: Und wir hauen den raus. Und naja, Ende vom Lied. Norwegen gewinnt 2-1.

0: Klar, klingt da natürlich ziemlich nach Kygo.
1: Ja.
0: Aber ich finde, das ist mal eine Hymne, oder?
1: Stell mal vor, spielen wir mal das Spiel weiter. Er wird Weltmeister.
0: Ja.
1: Und geht in die Charts. Irgendwie kriegt er nur Nummer 1-Hit oder so. Also der Mann hat wirklich alles durchgespielt. Grandios.
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0: Guten Morgen, Energy Bremen hier am Mittwoch. Viertel vor acht haben wir es. Kurz der Blick aufs Wetter für heute.
1: Der Mittwoch bleibt trocken und sonnig bei 23 Grad maximal.
0: Und hier dauert es gerade am längsten auf den Straßen A1 zu Osnabrück Richtung Bremen zwischen Brinkum und Asten. 3 Kilometer Stau vor der Baustelle. Neuster Blitzer in Bremen auf der Nordstraße stadtauswärts, direkt hinterm Getränkemarkt. Das hier sind die Vibes zum Start in den Mittwoch. Ascha mit Yeah.

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2: Die Sonne lacht vom Himmel und lacht gleich auf jeden Fall auch aus deinem Radio. Bei diesem Track hier denke ich wirklich an die nächste Beach Party. Bibi Rexha, The Religion. Nur habe ich noch keine geplant.
3: Ja, wird mal planen? Zeit. An welchem Beach?
2: Weserstrand. Ah, okay. Und gleich ein Track, den Gisela als Sex-Song benannt hat.
3: Ja, ist es doch, oder? Ja. Also in welchen Playlists der bitte drin ist, wo man sagt, ich mach mal uns ein bisschen Musik an und dann legst du den Arm um. The Weeknd, The Hills spielen wir dir.
4: Energy Brain News. 5:08. Ich bin Gisa Weber. Schönen guten Morgen. Eigentlich gilt im Iran-Krieg eine Waffenruhe. Doch nun eskaliert die Lage wieder. Die USA haben mehr als 80 iranische Ziele attackiert. Teheran drohte nach den US-Attacken umgehend mit Vergeltung und griff nach eigenen Angaben US-Stützpunkte in Kuwait und Bahrain an. Die Bahn will kundenfreundlicher werden. Dafür startet sie ein neues Sofortprogramm. Buchungen sollen einfacher werden, Ausfälle und Verspätungen klarer sichtbar. Details stellen Bahnchefin Palla und Verkehrsminister Schnieder heute vor. Die Bahn hat bereits Sofortprogramme zur Sauberkeit und Sicherheit gestartet. Bei den Tarifverhandlungen für den Einzelhandel in Niedersachsen und Bremen hat auch die dritte Runde keine Annäherung gebracht. Laut Verdi wollen die Arbeitgeber für die Beschäftigten ein halbes Jahr gar keine Erhöhung bezahlen. Danach sollen die Gehälter um 2,4 und dann noch einmal um 2% steigen. Das hat die Gewerkschaft abgelehnt und weitere Warnstreiks angekündigt. Das Viertelfinale der Fußball-WM ist komplett. Die Schweiz hat sich mit 4:3 nach Elfmeterschießen gegen Kolumbien durchgesetzt. Nach 120 Minuten stand es 0:0. Im Viertelfinale wartet Argentinien auf die Schweiz. Der Weltmeister hatte zuvor Ägypten mit 3:2 besiegt.
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3: Mit einem Sonne-Wolken-Mix geht's durch den Mittwoch. Heute bleibt es die ganze Zeit trocken und schön mit maximal 23 Grad. Aktuell in Bremen-Schwachhausen 14 Grad. In Zetel im Kreis Friesland auch 14.
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2: Vorsicht, Metallteile liegen auf der A27 Bremerhaven Richtung Bremen zwischen Bremen-Nord und der Lesumbrücke. A1 Osnabrück Richtung Bremen zwischen Brinkum und Asten 3 Kilometer Stau vor der Baustelle. Und A27 Bremen Richtung Bremerhaven zwischen Bremerhaven Süd und Wulsdorf 3 Kilometer Stau. Rüber zu den Blitzern, da haben wir heute Morgen nur einen, steht in Bremen auf der Nordstraße stadtauswärts, direkt hinter dem Getränkemarkt. Unsere kostenlose Hotline für deine Blitzer und Verkehrsupdates 0800 10 22 400.
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2: Guten Morgen, Gesa und Markus sind hier. Rein geht's in diesen Mittwoch. Jetzt haben wir es 8:02. Bibi Rexha heißt sie. Gibt's jetzt. New Religion, hi.

0: Stopfen oder Teamordnung. Es gibt nur zwei Arten von Menschen, wenn es ums Kofferpacken für den Urlaub geht. 8:04. Schönen guten Morgen, hier ist Energy Bremen. Ich mache ordentlich. Du bist
1: ja,
0: der Stopfer, ne?
1: Team Chaos, ja. Jette aus dem Energy Bremen-Team ist hier. Hello.
2: Guten Morgen.
1: Du bist eine absolute Pack-Expertin, bist schon ganz viel gereist, hast die Welt gesehen und dementsprechend viel gepackt. Jetzt geht's um eine Art, die heißt Sudoku. Packen. Was hat es damit auf sich?
2: Das ist so ein Social-Media-Ding. Ich habe das da das erste Mal gesehen und das besagt, dass du wie so ein Sudoku-Feld, das ist ja so 3x3 Kästchen, dass du 3 Hosen, 3 Oberteile und 3 Sachen zum Überziehen, also Pullis oder Jacken mitnehmen sollst. Mhm. Und dann hast du insgesamt dadurch dann 27 verschiedene Outfits für den Urlaub, obwohl du nur 9 Sachen mitnimmst, weil du ja alles miteinander kombinieren kannst.
1: Okay, guter Tipp.
2: Und so soll man dann vermeiden, dass man viel zu viel mitnimmt.
1: Sehr gut.
0: Wow, Wahnsinn. Und dann legt man sich das auch so hin und kann so gucken.
2: Genau,
0: so
2: diagonal.
0: Ja, voll geil.
1: Klingt
0: noch nie gemacht.
1: Nach einem guten Tipp für alle, die jetzt in den Urlaub fahren, Sudoku packen.
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0: Schönen guten Morgen, Morgen am Mittwoch. Energy Brain ist hier, 13 Minuten nach 8 haben wir es. Kurz der Blick aufs Wetter für heute.
1: Der Mittwoch bleibt trocken und sonnig bei 23 Grad maximal.
0: Hier dauert es aktuell am längsten auf den Straßen A1 Osnabrück Richtung Bremen zwischen Brinkum und Asten. 3 Kilometer Stau vor der Baustelle und geblitzt wird bei uns in Bremen auf der Nordstraße stadtauswärts direkt hinterm Getränkemarkt. Kommt gut in den Mittwoch, jetzt mit Kesso und Ray Prada.

0: Du solltest lernen, wie man zwinkert, damit es irgendwie auch romantisch aussieht. Markus hat gerade versucht, mich anzuzwinkern und es sah eher so aus, als hätte sowas
1: im Auge. Ich wollte ein bisschen mit dir flirten.
0: 19 Minuten nach 8, schönen guten Morgen, hier ist Energy Bremen. Ja, Urlaubszeit, Sommerzeit ist für viele einfach auch Flirtzeit, auch für Markus anscheinend. Am liebsten flirten die Deutschen übrigens mit uns Norddeutschen hier, nicht?
1: Ja, das liegt vor allem daran, weil wir so schön unkompliziert sind, ne? Wir hatten schon ein paar Beispiele. Hier kommt das nächste.
2: Ich habe das Gefühl, zwischen uns hat's gefunkt. Wir verstehen uns so gut. Ich finde, wir haben wirklich was Besonderes, oder? Was denkst du?
3: Ja, kannst du nicht meckern.

0: einfach kostenlos durch ganz Bremen und Niedersachsen fahren. Traumvorstellung, Energy Bremen am Mittwoch, 8:26 Uhr haben wir es. Das können im neuen Schuljahr alle Kinder und Jugendlichen im Kreis Oldenburg.
1: Der Landkreis hat das TIM-Ticket für alle beschlossen. TIM steht für täglich immer mobil. Die ca. 15.000 Kinder und Jugendlichen bekommen ihr Ticket dann über die Schule.
0: Noch mehr News aus deiner Region gibt's in 2 Minuten bei Lars.
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10: In Bremerhaven dreht sich ab übermorgen alles um Matjes. Im Schaufenster Fischereihafen stehen die Bremerhavener Matjes-Tage an. Dazu werden bis Sonntag rund 50.000 Besucherinnen und Besucher erwartet, sagte Erlebnis Bremerhaven-Geschäftsführer Michael Gerber unserer Redaktion.
11: Egal, ob man den Matjes liebt oder eben halt eher Live-Musik hören möchte, amerikanische Oldtimer bestaunen möchte oder einfach nur einen schönen Sommertag am Wasser verbringen möchte. Alle sind, glaube ich, herzlich dazu eingeladen und das eben halt ist das Beste. Alles ist für umsonst, wenn man sich schaut. Der Eintritt ist frei, ist ein offenes Gelände und soweit, glaube ich, sollte man dieses Wochenende im Schaufenster Fischereihafen auf keinen Fall verpassen.
10: Nachdem die kleinen blauen Bären schon seit längerer Zeit aus Süddeutschland zu uns kommen, ist mittlerweile auch in Niedersachsen die Heidelbeerernte angelaufen. Das Bundesland ist das deutsche Hauptanbaugebiet der Früchte. Dank des Sommerwetters sind die ersten Heidelbeeren auch auf Selbstpflückfeldern erntereif. Fachleute rechnen in diesem Jahr mit einer guten Ernte und Qualität. Viele Autofahrerinnen und Autofahrer in Oldenburg dürften aufatmen. Ab heute können die ersten Autos über die neue Hundebrücke der A29 fahren. Erstmal in Richtung Norden, am Ende des Monats dann noch in Richtung Süden, teilte die Autobahngesellschaft mit. Bis das Großprojekt Hundebrücke aber endgültig fertig ist, wird es noch bis Anfang 2029 dauern. News aus deiner Region haben wir wieder in einer Stunde für dich.
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1: Sonnig geht's durch den Mittwoch bei uns in Bremen und umzu. Heute sind zwar auch einzelne Wolken dabei, es bleibt aber die ganze Zeit trocken. Und dazu lockert es auch immer mehr auf und die Sonne kommt mehr raus, bei maximal 23 Grad. Die aktuellen Temperaturen: in Strom 15 Grad und in Kirchlinteln im Kreis Verden auch 15.
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0: Vorsicht, ein Liegenbleiber auf der A1 Osnabrück Richtung Bremen zwischen Dreieck Alhorner Heide und Wildeshausen West. Und mehr Zeit einplanen auf der A1 Osnabrück Richtung Bremen zwischen Brinkum und Asten. Hier 3 Kilometer Stau vor der Baustelle. Ein Blitzer steht heute bei uns in Bremen auf der Nordstraße stadtauswärts, direkt hinter dem Getränkemarkt. Unsere kostenlose Hotline für deine Blitzer- und Verkehrsupdates 0800 10 22 400. Kommt gut in den Mittwoch. Gesa und Markus sind hier.
1: Guten Morgen.

0: Alice Merton, No Roots bei Energy Bremen.
1: Morgen.
0: 8.37 Uhr. Knutschen hilft.
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1: Na, heute schon geknutscht? Ja, solltest du. Knutschen ist nämlich gesund. Wer oft küsst, lebt länger und ist glücklicher. Währenddessen werden nämlich ganz viele Glückshormone ausgeschüttet. Also vorausgesetzt, dein Gegenüber kann auch küssen. Knutschen stärkt auch unser Immunsystem. Beim Austausch vieler Bakterien lernt der Körper nämlich, mit fremden Keimen umzugehen und trainiert so seine Abwehr. Also wenn du jemanden zum Küssen hast, heute einmal mehr so einen Schmatzer geben, ist nämlich gut für dich.
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0: Warren, Fever Dream bei Energy Bremen. 8.43 Uhr haben wir es. Kurz der Blick aufs Wetter für heute.
1: Der Mittwoch bleibt trocken und sonnig bei 23 Grad maximal.
0: Am längsten dauert es auf den Straßen aktuell auf der A1 Osnabrück Richtung Bremen. Zwischen Brinkum und Asten 3 Kilometer Stau vor der Baustelle. Jetzt Dave und Tams Rain Dance. 8.43 Uhr.
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0: Ich glaube, Nico Santos hat früher ganz viel Blur Song zugehört. Mhm. Energy Bremen ist hier. Am Mittwoch, 8.47 Uhr haben wir es. Warum erzählt Markus das? Fragst du dich jetzt. Ja, dieses iconic Intro kennen wir alle.
1: Ja.
0: Ja, gleich kommt das ikonische Wuhu. Da ist es. Genau, da ist es. Und der neue Song von Nico Santos fängt eigentlich mehr oder weniger so genauso an. Achtung, also hier nochmal Blur. Und das ist Nico Santos. Achtung.
1: Ja, das ist so genau da.
0: Bisschen langsamer, bisschen weniger rockig, aber nicht weniger gut. Hier ist

0: vor neun. Ich bin Gisa Weber. Schönen guten Morgen. Eigentlich gilt im Iran-Krieg eine Waffenruhe. Doch nun eskaliert die Lage wieder. Die USA haben mehr als 80 iranische Ziele attackiert. Teheran drohte nach den US-Attacken umgehend mit Vergeltung und griff nach eigenen Angaben US-Stützpunkte in Kuwait und Bahrain an. Die Bahn will kundenfreundlicher werden. Dafür startet sie ein neues Sofortprogramm. Buchungen sollen einfacher werden, Ausfälle und Verspätungen klarer sichtbar. Details stellen Bahnchefin Paller und Verkehrsminister Schnieder heute vor. Die Bahn hat bereits Sofortprogramme zur Sauberkeit und Sicherheit gestartet. Die Fußball-Regionalliga Nord startet am 31. Juli gleich mit einem Nachbarschaftsduell. Die U23 von Werder Bremen empfängt auf Platz 11 am Weserstadion den VfB Oldenburg. Das kleine Stadion in Bremen ist innerhalb des vergangenen Jahres aufwendig saniert und renoviert worden. Die weiteren Partien des ersten Spieltags werden demnächst bekannt gegeben. Das Viertelfinale der Fußball-WM ist komplett. Die Schweiz hat sich mit 4:3 nach Elfmeterschießen gegen Kolumbien durchgesetzt. Nach 120 Minuten stand es 0:0. Im Viertelfinale wartet Argentinien auf die Schweiz. Der Weltmeister hatte zuvor Ägypten mit 3:2 besiegt.
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2: Die aktuellen Temperaturen in Bremen, Fegesack 15 Grad, in Beverstedt im Kreis Cuxhaven 14 Grad. Maximal 23 sind heute drin. Dazu gibt es zwar immer so ein paar Wolken, es bleibt aber trocken und scheint den ganzen Tag die Sonne.
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4: Vorsicht, ein Liegenbleiber auf der A1 Osnabrück Richtung Bremen zwischen Dreieck Alhorner Heide und Wildeshausen West. Und A1 Osnabrück Richtung Bremen zwischen Brinkum und Asten. 4 Kilometer Stau vor der Baustelle. Geblitzt wird bei uns in Bremen auf der Nordstraße stadtauswärts direkt hinterm Getränkemarkt. Henne, danke dir fürs Bescheid geben. Unsere kostenlose Hotline für deine Blitzer und Verkehrsupdates 0800 10 22 400.
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4: Hey zusammen, einen schönen guten Morgen. Lisa und Markus sind hier und das hier ist die Energy Bremen Happy Hour mit den Sounds aus den 2000ern und 2010ern. Und hier ist er wieder, mein absoluter Favorite Track. Man könnte meinen, ich baue ihn hier extra ein, aber ja, nein, es ist einfach ein Banger aus den 2000ern. Timbaland und Carrie Hilson,

0: unserer Happy Hour sieht man immer wieder, wie vielseitig diese Zeit war.
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0: Also, zum einen sind Menschen wie Ed Sheeran groß geworden, die wirklich sehr emotionalen Pop gemacht haben. Aber natürlich auch die Clubbanger, die waren auch mit dabei. 50 Cent hatte seine Hochphase ja auch in den 2000ern. Und einen seiner größten Hits gibt's jetzt.

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10: Eine wichtige Verbindung zwischen Bremen und Delmenhorst wird demnächst gesperrt, und zwar bis Ende des Jahres. Bele Dittgen aus der Redaktion. Die Hochdinger Heerstraße ist wegen Straßenbahnbauarbeiten ab dem 20. Juli dicht.
11: Die Straßenbahnlinie 1 soll demnächst nicht mehr am Roland Center enden, sondern um knapp 4 Kilometer mit 6 neuen Haltestellen verlängert werden. Damit die Bahnen dort wenden können, muss eine Wendeschleife gebaut werden. Wer mit dem Auto unterwegs ist, wird umgeleitet. Mit der Straßenbahnlinie 1 soll der ÖPNV zwischen Bremen und Niedersachsen verbessert werden.
10: Alle Kinder und Jugendlichen im Kreis Oldenburg fahren demnächst kostenlos mit Bus und Bahn. Der Landkreis hat das TIM-Ticket für alle beschlossen. TIM steht für täglich immer mobil. Die ca. 15.000 Kinder und Jugendlichen bekommen ihr Ticket über die Schule. Damit können sie kostenlos durchs gesamte VBN-Gebiet fahren. Er hatte noch keinen Führerschein, sein Auto war weder versichert noch zugelassen. Ein 41-Jähriger hat gestern einen schweren Verkehrsunfall auf der L135 in Hagen im Bremischen im Landkreis Cuxhaven verursacht. Der Mann ist auf 2 andere Autos aufgefahren. Er wurde dabei lebensgefährlich verletzt, ein weiterer Autofahrer und eine Frau schwer. Die Landesstraße war stundenlang gesperrt. News aus deiner Region haben wir wieder in einer Stunde für dich.
12: Bremen-Wetter. Mit einem Sonne-Wolken-Mix geht's durch den Mittwoch. Heute bleibt's die ganze Zeit trocken und schön mit maximal 23 Grad. Aktuell in Bremen-Hochding 15 Grad, in Obelgönne in der Wesermarsch auch 15.
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14: Mit einer Meldung für Bremen zwischen Lea-Heerstraße und Achterdieb gab's einen Wasserrohrbruch. Mehr Zeit einplanen auf der A1 Osnabrück Richtung Bremen zwischen Brinkum und Asten. 4 Kilometer Stau vor der Baustelle, 20 Minuten mehr einplanen. Und A27 Bremerhaven Richtung Bremen zwischen Bremen-Fahr und Bremen-Sebalsbrück. 2 Kilometer Stop and Go. Geblitzt wird bei uns in Bremen auf der Nordstraße stadtauswärts direkt hinterm Getränkemarkt. Dankeschön an Helle fürs Bescheid geben. Unsere kostenlose Hotline für deine Blitzer- und Verkehrsupdates 0800 10 22 400. Hier soll Markus sind hier.
12: Hello.
14: Rein geht's in die zweite halbe Stunde unserer Happy Hour. Jetzt mit Billie Eilish, Bad Guy. Das sind die Sounds aus den 2000ern und 2010ern.
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1: Mit den Sounds aus den 2000ern und 2010ern. JC ist da vom Vormittag.
2: Schönen guten Morgen, ihr beiden.
3: Hallo.
1: JC, kurze Quizfrage.
2: Ja.
1: Jahr 2006. Was ist da passiert?
2: Fußball-WM.
1: Das habe ich mir gedacht, dass du das sagst.
3: Aber nicht das, was wir suchen.
1: Wir suchen eine musikalische Geschichte, die da passiert ist 2006. Deutschland hatte einen richtig coolen Song beim ESC.
2: Oha!
3: Texas Lightning, No No Never. 14. Platz.
1: Olli Dietrich am Schlagzeug.
2: Was das hätte ich dir nie im Leben sagen können, dass das damals unser ESC-Song war.
1: Ja, tja, hier ist er. No No Never, Texas Lightning vom ESC 2006.

liegt auch schon mal vor 80.000 auf. 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
2: Auch noch erstmal machen wir aber ein bisschen Musik.
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2: Und gleich mit French Montana und Swae Lee, Unforgettable. Chillige Beats, Hip-Hop-Vibes zum Start in den Mittwochvormittag. Außerdem Tampa City und Self-Aware. Auch der in der nächsten halben Stunde.
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4: 5 vor 10. Ich bin Gisa Weber, schönen guten Tag. Eigentlich gilt im Iran-Krieg eine Waffenruhe, doch nun eskaliert die Lage wieder. Die USA haben mehr als 80 iranische Ziele attackiert. Teheran drohte nach den US-Attacken umgehend mit Vergeltung und griff nach eigenen Angaben US-Stützpunkte in Kuwait und Bahrain an. Wird die Bundestagsabstimmung über das Krankenkassensparpaket noch gestoppt? Die Grünen prüfen, ob sie deswegen vors Bundesverfassungsgericht ziehen. Eigentlich soll am Freitag abgestimmt werden. Wegen vieler kurzfristiger Änderungen sei aber keine vernünftige Beratung möglich. Die Oldenburger Staatsanwaltschaft hat Anklage gegen einen 63-Jährigen wegen Mordes erhoben. Der Mann soll im März in Nordenham einen 34-Jährigen getötet haben. Die Leiche war in einem Firmengebäude entdeckt worden. Das Opfer war an schweren Kopfverletzungen gestorben. Wenige Tage danach war der Verdächtige festgenommen worden und sitzt seitdem in Untersuchungshaft. Rudi Völler bleibt Sportdirektor beim DFB. Nach dem frühen WM-Aus war auch über seine Zukunft spekuliert worden. Jetzt sagt Völler, nach vielen Gesprächen sei die Entscheidung gefallen, dass es weitergeht. Auch mit Bundestrainerwunschkandidat Klopp hat Völler nach eigenen Angaben gesprochen.
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2: 18 bis 21 Grad kriegen wir heute. Dazu Sonne und Wolken im Mix und vor allen Dingen kein Regen heute. Das sind doch mal gute Aussichten. Ich finde es eigentlich ein angenehmer Julitag. Aktuell haben wir in voller Sode im Landkreis Osterholz 18 Grad und 18 Grad auch in Kaihauserfeld im Landkreis Ammerland.
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2: Auf der A1 hier bei uns in Bremen in beiden Richtungen Stau vor der Baustelle auf der Weserbrücke. Dann die A27 Bremerhaven Richtung Bremen zwischen der Bremer Fahr und Sebalsbrück 3 Kilometer Stau. Und in Bremen gab es zwischen der Lea Heerstraße und Achterdiek einen Wasserrohrbruch. Da ist die Straße unterspült und auch schon durch die Unterspülung ein Baum umgekippt. Also stell dich da auf jeden Fall auf Behinderungen ein. Dann wird geblitzt in Bremen auf der Nordstraße stadtauswärts direkt hinterm Getränkemarkt. Danke Henne fürs Melden. Unsere kostenlose Hotline für deine Blitzer und Verkehrsupdates ist die 0800 10 22 400.
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2: Die WM schreibt aktuell wieder richtig coole Stories. Einer der Superstars bei der Weltmeisterschaft macht jetzt sogar richtig erfolgreich Musik. Da sprechen wir gleich drüber. Jetzt erstmal Leonie und Don't Worry für dich. Ich bin JC. Wir haben es 1 Minute vor 10. Moin!

Vielleicht bist du heute ja mit dem falschen Fuß aufgestanden. Hast ja manchmal so einen Tag, ne? Wo irgendwie, kein Bock auf Arbeit und so. Und dann stehen auch noch irgendwie stressige Termine an, falls es so ist. Ich habe den richtigen Song für dich. Energy Bremen ist hier, wir haben es gleich 5 nach 10 am Mittwoch und ich fühle komplett mit dir, wenn du gerade keinen guten Tag hast. Das geht mir auch manchmal so, aber der Track hilft mir auf jeden Fall immer ein bisschen aus dieser, ja, so ein bisschen angekratzten Laune raus. French Montana und Swae Lee mit Unforgettable. Einfach ein ultra fetter Beat und trotzdem nicht so stressig, der Track, sondern einfach ganz entspannt und hilft uns allen, glaube ich, ein bisschen uns wieder zu sammeln. Du hast Energy Bremen, Jesse hier. Moin!

0: Das ist eine Geschichte, die so wirklich nur die Fußball-WM schreibt. Energy Bremen ist hier. 21:15 haben wir es am Mittwochvormittag. Norwegens Superstar Erling Haaland ballert nicht nur die Weltmeisterschaft kurz und klein, er macht auch noch Musik oder zumindest hat er es mal gemacht als Jugendlicher. Und ein seiner ganz alten Songs, also da war er vielleicht 14, 15 oder so, hat jetzt Norwegens Star-DJ Kygo wiederentdeckt und der hat diesen Song zu einem richtig fetten Tropical House-Track gemacht. Hier mal reinhören. Das ist Gesang vom jungen Erling Haaland. Was natürlich auch nicht fehlen darf, ist der Schlachtruf der Norweger bei der WM. Das Ruh. Und dann wird's halt ein Kygo-like richtig, richtig fetter Track. Ich finde es eigentlich ziemlich eingängig. Ist ein guter Sommertrack. Kygo featuring Erling Haaland haben jetzt zusammen einen Song rausgebracht. Einfach cute Story von der WM.
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0: Justin Bieber und Nicki Minaj, Beauty and the Beats bei Energy Bremen. 10:55 haben wir es, Mittwochvormittag. Einfach kostenlos durch ganz Bremen und Niedersachsen fahren können demnächst alle Kinder und Jugendlichen im Kreis Oldenburg. Der Landkreis hat das TIM-Ticket für alle beschlossen. TIM ist übrigens die Abkürzung für täglich immer mobil. Und das können die ca. 15.000 Kinder und Jugendlichen auch sein. Die bekommen ihr Ticket über die Schule. Noch mehr aus deiner Region gibt's in einer Minute bei Lars.
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7: In Bremerhaven dreht sich ab übermorgen alles um Matjes. Im Schaufenster Fischereihafen stehen die Bremerhavener Matjes-Tage an. Dazu werden bis Sonntag rund 50.000 Besucherinnen und Besucher erwartet, sagte Erlebnis Bremerhaven-Geschäftsführer Michael Gerber unserer Redaktion.
8: Egal, ob man den Matjes liebt oder eben halt eher Live-Musik hören möchte, amerikanische Oldtimer bestaunen möchte oder einfach nur einen schönen Sommertag am Wasser verbringen möchte. Alle sind, glaube ich, herzlich dazu eingeladen und das eben halt ist das Beste. Alles ist für umsonst, wenn man sich schaut. Der Eintritt ist frei, ist ein offenes Gelände und soweit, glaube ich, sollte man dieses Wochenende im Schaufenster Fischereihafen auf keinen Fall verpassen.
7: Nachdem die kleinen blauen Bären schon seit längerer Zeit aus Süddeutschland zu uns kommen, ist mittlerweile auch in Niedersachsen die Heidelbeerernte angelaufen. Das Bundesland ist das deutsche Hauptanbaugebiet der Früchte. Dank des Sommerwetters sind die ersten Heidelbeeren auch auf Selbstpflückfeldern erntereif. Fachleute rechnen in diesem Jahr mit einer guten Ernte und Qualität. Viele Autofahrerinnen und Autofahrer in Oldenburg dürften aufatmen. Ab heute können die ersten Autos über die neue Hundebrücke der A29 fahren. Erstmal in Richtung Norden, am Ende des Monats dann noch in Richtung Süden, teilte die Autobahngesellschaft mit. Bis das Großprojekt Hundebrücke aber endgültig fertig ist, wird's noch bis Anfang 2029 dauern. News aus deiner Region haben wir wieder in einer Stunde für dich.
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0: Na bitte, heute bleiben wir mal trocken, Sonne und Wolken im Mix, dazu 18 bis 21 Grad maximal in Bremen, Bremerhaven, Oldenburg und umzu. Aktuell 18 Grad in Dangast im Landkreis Friesland, 19 sind es in Sievern im Landkreis Cuxhaven.
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0: Auf der A1 Osnabrück Richtung Bremen immer noch 4 Kilometer Stau vor der Baustelle auf der Weserbrücke, sprich zwischen Brinkum und Asten. Auch in der Gegenrichtung aktuell ein kurzer Stau, muss ein bisschen mehr Zeit einplanen. Dann die A27 Bremerhaven Richtung Bremen, auch ein Dauerbrenner zwischen der Bremer Fahr und Sebalsbrück, 3 Kilometer Stau. Und nach wie vor die Sperrung in Bremen zwischen der Lea-Herr-Straße und dem Achterdiek, gab es einen Wasserrohrbruch am Schorf. Also da auf jeden Fall dich auf Verzögerung einstellen, da ist durch die Unterspülung der Straße auch ein Baum auf die Straße gestürzt. Dann wird geblitzt auf der B75 Bremen Richtung Delmenhorst, in Höhe Delmenhorst-Stickgras stehen sie unter der Brücke. In Bremen außerdem noch ein Blitzer auf der Kurfürstenallee, wenn du Richtung Fahr fährst bei der Esso-Tankstelle in der 50er-Zone. Danke Wolle und Bastian fürs Melden. Unsere WhatsApp-Nummer für deine Blitzer- und Verkehrsupdates ist die 0173 685 712. Kurz vor 11 haben wir es jetzt. Ich bin Jesse. Moin.
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0: Na? Sitzt schon auf gepackten Koffern. Energy Bremen ist ja, wir haben es kurz nach 11:30 am Mittwochvormittag. Und für viele geht es ja jetzt in den Urlaub. Heute, die Tage, die nächsten Wochen irgendwann. Packen kann manchmal stressig sein, das betrifft mich auch. Jette aus dem Energy Bremen Team, du hast für die Chaoten unter uns schon mal einen guten Tipp.
1: Ja, hallo erstmal.
0: Moin.
1: Und zwar, ich glaube, was sehr, sehr sinnvoll ist, ist total banal, aber man muss sich einfach eine Liste schreiben mit den Sachen, die man wirklich einpacken will. Ja, du lachst jetzt, aber am Ende ist es ja so, dass man einfach alles nimmt und reinschmeißt, weil könnte man ja nochmal brauchen. Und dann ist am Ende der Koffer viel zu voll und viel zu schwer, geht nicht mehr zu. Das wollen wir ja vermeiden, deshalb schreibst du auf eine Liste, du was du wirklich brauchst.
0: Ich lache deswegen, weil du bei mir offene Türen einrennst. Also es ist bei mir wirklich so, ja, das könnte noch mit und das. Und am Ende ist der Koffer 2 Kilo zu schwer und dann muss wieder im schlimmsten Fall am Flughafen aussortiert werden. Das ist mir auch schon passiert. Hast du noch einen Tipp für mich?
1: Ja, für ein bisschen Ordnung zumindest. Gibt es sogenannte Packwürfel. Dann kannst du in einen Würfel kannst du deine ganze Unterwäsche reintun und Socken, in die andere deine Oberteile, Hosen. Und dann hast du alles schön ordentlich und kannst es im besten Fall auch genauso auspacken und in den Schrank legen.
0: Das ist doch mal ein super Tipp. Packwürfel habe ich noch nie gehört, aber vielleicht bestelle ich mir mal einen. Jette aus dem Energy Bremen Team, vielen Dank schon mal für 2 kleine Pack-Hacks. Vielleicht sprechen wir nachher noch weiter, wie wir den Koffer am effizientesten zukriegen.
1: So machen wir es.
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0: Viertel vor elf mit Energy Bremen geht's durch deinen Mittwochvormittag. Und gerade hat Bastian angerufen unter unserer kostenlosen Hotline für deine Blitzer- und Verkehrsupdates. 0800 10 22 400. Bastian, du hast einen Blitzer erzählt. Wo stehen sie?
1: Auf der Kurfürstenallee, Fahrtrichtung Bremen-Fahr, kurz vor der Esso-Tankstelle auf der rechten Seite, Blitzerkasten in der 50er-Zone.
0: Wir wiederholen nochmal, danke schon mal Bastian fürs Melden. In Bremen auf der Kurfürstenallee, wenn du Richtung Fahr rausfährst, stehen sie bei der Tankstelle in der 50er-Zone. Und unsere kostenlose Hotline für deine Blitzer- und Verkehrsupdates ist die 0800 10 22 400.

0: 5:55. Ich bin Gisa Weber. Schönen guten Tag. Donald Trump wütet beim NATO-Gipfel. Der US-Präsident sagt, er will alle Handelsbeziehungen mit Spanien abbrechen. Zitat: Ich will nichts mit Spanien zu tun haben. Hintergrund ist Spaniens Nein zum Iran-Krieg. Völlig unklar allerdings, wie so ein Schritt machbar wäre, denn Spanien ist ja EU-Mitglied. Die Deutsche Bahn setzt jetzt auf künstliche Intelligenz. Nicht um die Züge pünktlicher zu machen, sondern immerhin, um ihre Kunden besser über Verspätungen und Co. zu informieren. Eine KI-Assistentin soll einem künftig genaue und individuelle Infos zu den geplanten Fahrten geben. Bis Ende des Jahres soll das System für alle online sein. Bei den Tarifverhandlungen für den Einzelhandel in Niedersachsen und Bremen hat auch die dritte Runde keine Annäherung gebracht. Laut Verdi wollen die Arbeitgeber für die Beschäftigten ein halbes Jahr gar keine Erhöhung bezahlen. Danach sollen die Gehälter um 2,4 und dann noch einmal um 2% steigen. Das hat die Gewerkschaft abgelehnt und weitere Warnstreiks angekündigt. Bei der WM heißt es heute durchschnaufen. Nach 27 Tagen Nonstop-Fußball ist ein Tag Pause. Morgen geht's weiter mit den Viertelfinals. Zum Auftakt ist Frankreich gegen Marokko gefordert.
1: 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Es ist tatsächlich ein ziemlich angenehmer Julitag. 18 bis 21 Grad kriegen wir heute maximal in Bremen-Bremerhaven, Oldenburg und umzu. Dazu Sonne und Wolken im Mix, aber kein Regen. Die aktuellen Temperaturen 19 Grad in Uvelgönne im Landkreis Wesermarsch, 20 Grad in Ahausen im Landkreis Rothenburg.
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1: Auf der A1 Osnabrück Richtung Bremen 6 Kilometer Stau zwischen dem Dreieck Stur und Asten vor der Baustelle auf der Weserbrücke und auch in der Gegenrichtung brauchst du länger vor der Baustelle. Dann die A27 Bremerhaven Richtung Bremen immer noch 3 Kilometer Stau zwischen der Bremer Fahr und Sebalsbrück. Und geblitzt wird's auf der B75 Bremen Richtung Delmenhorst in Höhe Delmenhorst-Stickgras unter der Brücke und außerdem in Bremen auf der Kurfürstenallee, wenn du Richtung Fahr rausfährst bei der Esso-Tankstelle in der 50er-Zone. Unsere kostenlose Hotline für deine Blitzer und Verkehrsupdates ist die 0800 10 22 400.
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1: Eigentlich traut man uns das nicht zu, aber wir Deutschen flirten tatsächlich richtig gerne im Urlaub. Und zwar ganz besonders, wenn wir Urlaub im eigenen Land, also in Deutschland, machen. Das hat eine Playboy-Umfrage ergeben. Wie so ein Urlaubsflirt hier im Norden klingen würde, da sprechen wir gleich mal drüber. 3 Minuten vor 11 haben wir es. JC ist hier. Moin.

0: Die Deutschen flirten besonders gerne mit uns. Also mit uns Norddeutschen. Energy Bremen ist hier am Mittwochvormittag. Eine Playboy-Umfrage hat ergeben, dass wir Norddeutschen für alle anderen Deutschen besonders sympathisch sind. Was Flirten angeht, stelle ich mir das aber ein bisschen komisch vor, weil so wahnsinnig gut sind wir ja nicht mit Worten.
1: Wow, das war wirklich ein so romantischer Abend. Ich habe richtig Schmetterlinge im Bauch. Was hältst du davon, wenn wir den Abend noch bei mir ausklingen lassen? Nur wir zwei, willst du noch mit zu mir hochkommen?
0: Ja. Kann man mal machen, ne?
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0: mit Energy Bremen durch deinen Mittwochvormittag. 11:15 haben wir es und gerade ruft Bianca aus Fage an über unsere kostenlose Hotline für deine Blitzer und Verkehrsupdates. 0800 10 22 400. Bianca, du hast einen Blitzer gesehen, wo stehen sie?
1: In Schwanewedisch, Blumenthaler Straße, Höhe Kleine Werkstatt Richtung Schwanewedisch steht der Blitzerkasten.
0: Ich danke dir. Bianca, hast noch was vor die Tage? Wird ja jetzt wieder besser mit dem Wetter.
1: Ja, ich fürchte fast.
0: Ich wünsche dir.
1: Ja, wir haben ein paar Geschützenfest, deswegen fürchte ich fast, dass es dann wieder heiß ist.
0: Ah ja, okay, aber ich glaube nicht ganz so heiß wie letztes Mal. So 28, 29 Grad irgendwie kriegen wir. Also aushaltbarer als vor zwei Wochen.
1: Aber auf dem Schützenfest ist das auch tödlich.
0: Ja, ja gut, ne? Das kommen wir auf die Getränke an, die man dann zu sich nimmt, wenn es so heiß ist. Sagen wir es mal so.
1: Das stimmt, ja.
0: Bianca, ich wünsche dir einen schönen Tag. Vielen, vielen Dank für den Anruf.
1: Bitte.
0: Ciao, ciao.
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0: Sie sollen im großen Stil mit Drogen gehandelt haben. Jetzt sind Verdächtige bei einer Großrazzia hops genommen worden. Energy Bremen ist hier. 11:07 haben wir es. Rund 100 Einsatzkräfte haben 14 Objekte in Niedersachsen durchsucht, unter anderem in Zeven im Landkreis Rothenburg. Dabei sind verschiedene Drogen sichergestellt worden. Zwei Verdächtige sitzen jetzt in U-Haft. Noch mehr aus deiner Region gibt's in einer Minute. Bye, Lars!
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9: Drogen sind ja ein riesiges Problem im Bremer Viertel. Die Szene hat sich bisher auch auf dem Ziegenmarkt getroffen. Seit ein paar Wochen sind dort aber Kameras angebracht. Jette Koch aus der Redaktion, das hat zur Folge, dass sich die Abhängigen in den Nebenstraßen aufhalten.
10: Zum Ärger der Anwohner. Der Weserkurier berichtet, dass sich in den Hauseingängen, Vorgärten und Hinterhöfen zunehmend Drogensüchtige breitmachen. Am helllichten Tag wird hier gedealt und gefixt. Überall sollen Spritzen rumliegen, es stinkt nach Kot und Urin. Die betroffenen Anwohner haben sich zusammengetan und fordern mit einer Petition Senat, Polizei und Ordnungsamt auf, etwas dagegen zu tun.
9: Für die Menschen in der Wesermarsch ist das ein harter Schlag. Das St. Bernhard Hospital in Brake schließt wahrscheinlich im Herbst. Das hat die Geschäftsführung bekannt gegeben. Grund sind finanzielle Probleme. Betroffen ist auch das medizinische Versorgungszentrum. Am Krankenhaus und dem MVZ arbeiten rund 350 Beschäftigte. Wie es für sie weitergeht, ist unklar. Das war ein echtes Schauspiel gestern Vormittag auf dem Oldenburger Rathausmarkt. Aus einem Hydranten ist plötzlich eine meterhohe Wasserfontäne geschossen. Wie es aussieht, haben Unbefugte den Hydranten falsch bedient. Feuerwehr und Netzbetreiber konnten das Wasser schnell abstellen, verletzt wurde niemand. Der Wochenmarkt konnte dann ohne Störungen stattfinden. News aus deiner Region haben wir wieder in einer Stunde für dich.
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0: Die aktuellen Temperaturen wollte ich sagen. 20 Grad in Bremen-Habenhausen, 19 Grad in Schortens im Landkreis Friesland, 18 bis 21 Grad sind maximal drin. Dazu Sonne und Wolken im Mix. Kein Regen heute, das sind doch mal gute Nachrichten.
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0: Auf der A1 in Bremen Richtung Hamburg zwischen Elsdorf und Sittensen ist ein Auto liegen geblieben. Hier vorsichtig fahren. Dann die A1 Osnabrück Richtung Bremen. 6 Kilometer Stau zwischen dem Dreieck Stur und Bremen-Asten vor der Baustelle auf der Weserbrücke. Auch in der Gegenrichtung brauchst du länger vor der Baustelle. Auf der A27 Bremerhaven Richtung Bremen außerdem 3 Kilometer Stau zwischen der Bremer Fahr und Bremen-Sebalsbrück. Dann wird geblitzt auf der B75 Bremen Richtung Delmenhorst in Delmenhorst-Stickgras unter der Brücke und in Bremen auf der Kurfürstenallee, wenn du Richtung Fahr rausfährst, da stehen sie bei der Esso-Tankstelle in der 50er-Zone. Unsere WhatsApp-Nummer für deine Blitzer und Verkehrsupdates ist die 0173 680 5712. 3:05 haben wir es. Ich bin Jesse. Moin!
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0: Das gibt's bei Energy Bremen am Freitag. Jetzt haben wir es erstmal Mittwoch, 11:55. Superstar-DJ Martin Horger kommt in den Frühstücksrave. Deswegen direkt die Frage, Martin, hast du so früh, also um 8, schon mal aufgelegt?
2: So früh habe ich tatsächlich noch nie irgendwo aufgelegt. Aber ihr wisst ja, wie es ist. Die krassesten Dinge im Leben sind immer die, die man zum ersten Mal macht. Ich freue mich mega drauf.
0: Das heißt, du bist bereit, mit uns abzureisen?
2: Klar, ich bin immer ready to party.

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0: mit Energy Bremen durch deinen Mittwochvormittag. Gleich 11:45 haben wir es und jetzt gibt es gute Nachrichten für dich. Die kommen wie immer von Gesa aus der Energy Bremen Morning Show und sind vor allen Dingen was für frisch Verliebte.
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2: Na, heute schon geknutscht? Ja, solltest du. Knutschen ist nämlich gesund. Wer oft küsst, lebt länger und ist glücklicher. Währenddessen werden nämlich ganz viele Glückshormone ausgeschüttet. Also vorausgesetzt, dein Gegenüber kann auch küssen. Knutschen stärkt auch unser Immunsystem. Beim Austausch vieler Bakterien lernt der Körper nämlich, mit fremden Keimen umzugehen und trainiert so seine Abwehr. Also wenn du jemanden zum Küssen hast, heute einmal mehr so einen Schmatzer geben, ist nämlich gut für dich.
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1: Und mit Apache 207.
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1: Mit 200 km/h geht's in deine Mittagspause. Gleich nach 12 für dich. Außerdem Joel Corey. Wahrscheinlich der fetteste Drop dieses Jahres. Devotions, Sweetest Emotion, auch gleich in der nächsten halben Stunde für dich.
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4: 11:05. Ich bin Gisa Weber. Schönen guten Tag. Beim NATO-Gipfel ist US-Präsident Trump auf Spanien losgegangen und droht damit, alle Handelsbeziehungen mit dem Land abzubrechen. Ein indirekter Angriff auch auf die EU, denn Spanien ist ja Mitglied. Auslöser ist Spaniens klares Nein zum Iran-Krieg. Wird die Bundestagsabstimmung über das Krankenkassen-Sparpaket noch gestoppt? Die Grünen haben beim Bundesverfassungsgericht einen Eilantrag eingereicht. Eigentlich soll übermorgen abgestimmt werden. Wegen vieler kurzfristiger Änderungen sei aber keine vernünftige Beratung möglich, so die Kritik. Die Fußball-Regionalliga Nord startet am 31. Juli gleich mit einem Nachbarschaftsduell. Die U23 von Werder Bremen empfängt auf Platz 11 am Weserstadion den VfB Oldenburg. Das kleine Stadion in Bremen ist innerhalb des vergangenen Jahres aufwendig saniert und renoviert worden. Die weiteren Partien des ersten Spieltags werden demnächst bekannt gegeben. Nach satten 27 Tagen Fußball am Stück ist bei der WM heute mal ein Tag Pause. Teams und Fans können mal durchatmen, bevor morgen dann die Viertelfinals starten. Den Anfang macht Frankreich gegen Marokko. Die weiteren Duelle: Spanien-Belgien, Norwegen-England und Argentinien-Schweiz.
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1: Na bitte. Heute bleiben wir endlich mal wieder trocken, Sonne und Wolken dazu im Mix. 18 bis 21 Grad maximal in Bremen, Bremerhaven, Oldenburg und umzu. In Drangstedt im Landkreis Cuxhaven aktuell 19 Grad, in Bokel im Landkreis Ammerland sind es 20.
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1: Zwei Warnmeldungen auf der A1 Bremen Richtung Hamburg, immer noch der Liegenbleiber zwischen Elsdorf und Sittensen. Und auf der A27 Bremen Richtung Bremerhaven liegen Gegenstände in der Ausfahrt Hagen. Das sind wohl mehrere Holzbretter, die da liegen. Dann auf der A1 in Bremen in beiden Richtungen 5 Kilometer Stau vor der Baustelle auf der Weserbrücke. Und auf der A27 Bremerhaven Richtung Bremen 3 Kilometer Stau zwischen der Fahr- und Sebalsbrück hier bei uns in Bremen. Geblitzt wird's auf der B75 Bremen Richtung Delmenhorst. In Höhe Delmenhorst-Stickgras stehen sie unter der Brücke und in Bremen auf der Kurfürstenallee, wenn du Richtung Fahr rausfährst, stehen sie bei der Esso-Tankstelle. Danke Wolle und Bastian fürs Melden. Unsere kostenlose Hotline für deine Blitzer und Verkehrsupdates ist die 0800 10 22 400.
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1: Also wenn wir dem Playboy glauben, dann flirten wir Deutschen richtig gerne. Und zwar ganz besonders, wenn wir Urlaub in Deutschland machen. Mir fehlt ein bisschen die Vorstellungskraft dafür, wie das hier bei uns in Norddeutschland klingt. Ich sag mal so, wir sind ja eher von der wortkargen Sorte. Aber wir schauen und hören uns das gleich mal an, wie das klingen könnte. 12:02 haben wir es rein in deine Mittagspause. Ich bin JC. Moin.
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0: Die Deutschen flirten besonders gerne mit uns. Also uns Norddeutschen. Energy Bremen ist hier am Mittwoch. Kurz nach 12 haben wir es. Eine Playboy-Umfrage hat ergeben, dass wir Norddeutschen für alle anderen in unserem Land besonders sympathisch sind. Was Flirten angeht, stelle ich mir das aber ein bisschen komisch vor, weil so wahnsinnig gut sind wir ja eigentlich nicht mit Worten.
1: Ich habe das Gefühl, zwischen uns hat es gefunkt. Wir verstehen uns so gut. Ich finde, wir haben wirklich was Besonderes, oder? Was denkst du?
0: Ja, kannst du nicht meckern.

100 km/h von Apache 207, richtig, richtig lässiger Vibe für deine Mittagspause. Energy Bremen ist hier, wir haben es gleich, 11:45. Mit den lässigen Beats hat sich aber jetzt. Einmal Push für die Mittagspause bitte. Finde ich, ist der fetteste Drop des Jahres. Zumindest der, der dieses Jahr rausgekommen ist. Joel Corey mit Devotion, Sweetest Emotion. Jetzt für dich in deiner Mittagspause bei Energy Bremen. Ich bin JC.

0: Wenn du mit dem Zug von Bremen nach Bremerhaven willst, musst du in den nächsten Tagen ein bisschen mehr Zeit einplanen. Energy Bremen ist hier deine Mittagspause, 7 Minuten vor 12 haben wir es. Auf der Strecke zwischen Bremen und Bremerhaven wird in den nächsten Tagen nämlich gebaut, bis Montag einschließlich. Die Nordwestbahn setzt währenddessen auf verschiedenen Abschnitten Ersatzbusse ein. Noch mehr aus deiner Region gibt's in nicht mal 2 Minuten bei Lars.
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11: Drogen sind ja ein riesiges Problem im Bremer Viertel. Die Szene hat sich bisher auch auf dem Ziegenmarkt getroffen. Seit ein paar Wochen sind dort aber Kameras angebracht. Jette Koch aus der Redaktion, das hat zur Folge, dass sich die Abhängigen in den Nebenstraßen aufhalten.
12: Zum Ärger der Anwohner. Der Weserkurier berichtet, dass sich in den Hauseingängen, Vorgärten und Hinterhöfen zunehmend Drogensüchtige breit machen. Am helllichten Tag wird hier gedealt und gefixt. Überall sollen Spritzen rumliegen, es stinkt nach Kot und Urin. Die betroffenen Anwohner haben sich zusammengetan und fordern mit einer Petition Senat, Polizei und Ordnungsamt auf, etwas dagegen zu tun.
11: Für die Menschen in der Wesermarsch ist das ein harter Schlag. Das St. Bernhard Hospital in Brake schließt wahrscheinlich im Herbst. Das hat die Geschäftsführung bekannt gegeben. Grund sind finanzielle Probleme. Betroffen ist auch das medizinische Versorgungszentrum. Am Krankenhaus und dem MVZ arbeiten rund 350 Beschäftigte. Wie es für sie weitergeht, ist unklar. Das war ein echtes Schauspiel gestern Vormittag auf dem Oldenburger Rathausmarkt. Aus einem Hydranten ist plötzlich eine meterhohe Wasserfontäne geschossen. Wie es aussieht, haben Unbefugte den Hydranten falsch bedient. Feuerwehr und Netzbetreiber konnten das Wasser schnell abstellen, verletzt wurde niemand. Der Wochenmarkt konnte dann ohne Störungen stattfinden. News aus deiner Region haben wir wieder in einer Stunde für dich.
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0: Die aktuellen Temperaturen: 19 Grad in Reitland im Landkreis Wesermarsch, 20 Grad sind es in Verden-Daulsen. Ansonsten ein angenehmer Julitag. Heute 21 Grad maximal in Bremen, Bremerhaven, Oldenburg und umzu. Und dazu Sonne, Wolken im Mix. Es gibt keinen Regen heute, wir bleiben trocken.
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0: Auf der A1 Bremen Richtung Hamburg immer noch der Liegenbleiber zwischen Elsdorf und Sittensen und auch immer noch Stau auf der A1 in Bremen. In beiden Richtungen sind es aktuell 5 Kilometer vor der Baustelle auf der Weserbrücke. Die A27 Bremerhaven Richtung Bremen zwischen der Bremer Fahr und Sebalsbrück 3 Kilometer Stau. Der aktuellste Blitzer auf der B75 Bremen Richtung Delmenhorst in Höhe Delmenhorst-Stickgras unter der Brücke. Unsere WhatsApp-Nummer für deine Blitzer und Verkehrsupdates ist die 0173 685 712. 3 Minuten vor 12 haben wir es. Ich wünsche dir eine schöne Mittagspause. Ich bin JC. Moin.
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Pause, whatever, bei Energy Bremen. Macht schon gute Laune, das Ding. 5 Minuten nach 1:30 haben wir es in deiner Mittagspause. Und jetzt die Frage, erkennst du den nächsten Track nur am Instrumental? Kleines Musikquiz jetzt vielleicht für deine Mittagspause. Ich kann dir schon mal sagen, Elena aus dem Energy Bremen Nachmittag hätte ihn wahrscheinlich sofort erkannt. Ich behaupte mal ganz frech, ich wahrscheinlich auch. Einfach, weil wir beide den so übertrieben krass feiern. Und jetzt gleich, wenn der Drop kommt, du mit Sicherheit auch. Weil der einfach nur maximal nach vorne geht. Das ist James Hype mit Waterfalls.

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1: Für viele von uns geht jetzt das große Packen wieder los. Egal ob fliegen oder mit dem Womo in Urlaub, irgendwie muss alles rein in die Koffer. Und Jette aus dem Energy Bremen Team ist heute unsere Beauftragte dafür, dass das nicht zu chaotisch wird. Moin nochmal.
2: Moin.
1: Wir haben vorhin schon darüber gesprochen, dass es so Pack-Cubes gibt und eine Liste schreiben auch sinnvoll ist. Hast du vielleicht noch einen Tipp für mich, wie ich mir am effizientesten meine Outfits für einen Hotelurlaub zusammensuchen kann?
2: Ja, tatsächlich. Habe ich auf TikTok gesehen. Mhm. Sogenanntes Sudoku-Packen.
1: Ich will nicht rechnen.
2: Du musst nicht rechnen. Zumindest nicht viel. Du musst einfach 3 Hosen, 3 Oberteile und 3 Jacken, Pullover irgendwie mitnehmen. Weißt du, wie in so einem Sudoku-Feld 3x3?
1: 9 Felder, ja.
2: 9 Felder, das heißt, du nimmst 9 Kleidungsstücke mit und hast am Ende damit aber im besten Fall 27 Outfits, wenn du alles mal miteinander kombinierst.
1: Ich glaube, das geht auf. Also bei dem Kopfrechnen vertraue ich dir, aber pack Sudoku. Und dann packe ich das auch wirklich wie in so einem 3x3-Feld in den Koffer rein.
2: Genau, du kannst dann gucken, ne, das Diagonal kannst du anziehen.
1: Ah.
2: Du musst halt nur ein bisschen bei der Farbwahl aufpassen, dass du auch wirklich jedes Oberteil mit jeder Hose kombinieren kannst.
1: Okay. Sudoku im Koffer spielen. Auf jeden Fall nicht schlecht, wenn es darum geht, die optimale Outfitwahl zu treffen im Urlaub. Vielen, vielen Dank, Jette, für diesen weiteren Packtipp.
2: Sehr gerne.
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0: Body up.
1: Er legt auch schon mal vor 80.000 auf. Am Freitag sind es 8 statt 80.000. 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

0: Schönes.
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2: hat uns ja schon im Interview gesagt, ich brauche einfach nur einen starken Kaffee und dann zerlege ich euch die Bude. Deswegen freuen wir uns auf Freitag. Jetzt aber erstmal Musik von Justin Timberlake.
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2: Sexy Back gibt's in der nächsten halben Stunde. Richtig geile 2000er Beats für deine Mittagspause. Und außerdem habe ich Written und Oliver Heldens für dich. Mit Turn Me On. Auch den gibt's gleich nach 1.
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4: 5 vor 1. Ich bin Gisa Weber. Schönen guten Tag. Donald Trump wütet beim NATO-Gipfel. Der US-Präsident sagt, er will alle Handelsbeziehungen mit Spanien abbrechen. Zitat: Ich will nichts mit Spanien zu tun haben. Hintergrund ist Spaniens Nein zum Iran-Krieg. Völlig unklar allerdings, wie so ein Schritt machbar wäre, denn Spanien ist ja EU-Mitglied. Die Grünen wollen die Bundestagsabstimmung zum Krankenkassensparpaket verhindern. Sie haben beim Bundesverfassungsgericht einen Eilantrag eingereicht. Die Grünen kritisieren die vielen kurzfristigen Änderungen vor der Abstimmung übermorgen. Das Paket sieht massive Einschnitte und zusätzliche Kosten für Versicherte vor. Die Oldenburger Staatsanwaltschaft hat Anklage gegen einen 63-Jährigen wegen Mordes erhoben. Der Mann soll im März in Nordenham einen 34-Jährigen getötet haben. Die Leiche war in einem Firmengebäude entdeckt worden. Das Opfer war an schweren Kopfverletzungen gestorben. Wenige Tage danach war der Verdächtige festgenommen worden und sitzt seitdem in Untersuchungshaft. Anders als Julian Nagelsmann behält DFB-Sportdirektor Rudi Völler seinen Job. Das hat Völler jetzt selbst in einem Statement bekannt gegeben. Die Entscheidung sei nach Gesprächen mit der DFB-Spitze und auch mit Bundestrainerwunschkandidat Jürgen Klopp gefallen, so Völler.
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2: 18 bis 21 Grad sind heute maximal drin. Dazu Sonne und Wolken im Mix. Die allerwichtigste Info für uns alle, heute kein Regen mehr. Die aktuellen Temperaturen 21 Grad in Bremen-Arbergen, 20 Grad in Prinzhöfte im Landkreis Oldenburg.
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2: Nach wie vor der Liegenbleiber auf der A1 Bremen Richtung Hamburg zwischen Elsdorf und Sittensen. Dann Stau auf der A1 in Bremen in beiden Richtungen 5 Kilometer vor der Baustelle auf der Weserbrücke und auf der A27 in Bremen. Von Bremerhaven runter Richtung Bremer Kreuz zwischen der Bremer Fahr und Sebalsbrück 3 Kilometer Stau. Geblitzt wird aktuell außerdem auf der B75 Bremen Richtung Delmenhorst in Höhe Delmenhorst-Stickgras unter der Brücke. Vielen Dank Danny fürs Melden, auch unsere kostenlose Hotline für deine Blitzer und Verkehrsupdates ist die 0800 10 22 400.
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2: Den ganzen Tag beschäftigt uns hier ja schon, dass wir Norddeutschen angeblich so gute Flirter wären, beziehungsweise der Rest von Deutschland so gerne mit uns Norddeutschen flirtet. Ich habe immer noch meine Schwierigkeiten damit, das zu glauben, aber wir gucken gleich nochmal, wie das klingen könnte. Wir haben es jetzt 2 Minuten vor 1, es geht durch deine Mittagspause. Ich bin Jesse. Moin!

0: Also wenn du mich fragst, was Norddeutsch ist, da fallen mir viele Bezeichnungen ein, aber sexy, ich weiß nicht, ob das so das Erste wäre, was mir in den Sinn kommt. Energy Bremen ist hier in deiner Mittagspause. 10:55 haben wir es. Wenn du den Rest von Deutschland allerdings fragst, dann kann das durchaus hinkommen, denn die Deutschen so in der Gesamtheit flirten ganz gerne mit uns Norddeutschen, weil wir so besonders sympathisch sind. Ich kann es mir nicht so gut vorstellen, weil wir sind am Ende des Tages ja alle doch ein bisschen wortkarg.
1: Also das war wirklich ein sehr schöner Abend. Du bist wirklich lustig und ich würde dich total gerne wiedersehen. Was hältst du von einem zweiten Date?
2: Jo, du bist mir auch nicht ganz unsympathisch.
0: Mit Energy Bremen geht's durch deine Mittagspause. Und jetzt mit Martin Garrix und Ed Sheeran. Das ist Repeated für dich. Ich bin Jesse. Moin.

Die Frau hat so viel Kraft in der Stimme, Olivia Rodrigo mit Drop Dead bei Energy Bremen um 1:15. Und jetzt gibt's richtig fette Beats für dich. Kommt von Written und Oliver Heldens, Turn Me On, in deiner Mittagspause bei Energy Bremen. Da kann man gar nicht anders als mitviben, einfach weil auch diese Melodie so dermaßen eingängig ist. Also, einmal zurücklehnen, einmal genießen, einmal mitfühlen. Energy Bremen ist hier.

0: Nur wegen der schlechten Laune eines 18-Jährigen mussten mehrere Autoscheiben in Bremen dran glauben. Energy Bremen ist hier in deiner Mittagspause. 2:07 haben wir es. Der junge Mann hat die Scheiben an mehreren Autos und die Fenster eines Jugendzentrums im Bremer Viertel kaputt gemacht. Der Teenager ist nämlich mitten am Tag mit einem Nothammer durch die Straßen gezogen und hat randaliert. Die Polizei hat ihn dann vorläufig festgenommen und auch untersuchen lassen. Mittlerweile ist er aber wieder auf freiem Fuß. Gegen den 18-Jährigen wird jetzt wegen Sachbeschädigung ermittelt. Noch mehr aus deiner Region gibt's in nicht mal 1,5 Minuten bei Lars.
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8: Er wurde verdächtigt, eine junge Frau am St. Johannes Hospital in Varel im Landkreis Friesland sexuell genötigt zu haben. Jette Koch aus der Redaktion. Jetzt hat die Staatsanwaltschaft Oldenburg das Verfahren gegen den Chefarzt aber eingestellt.
9: Eine Pflegeschülerin hatte angegeben, dass der Mediziner sie in einem Fahrstuhl der Klinik sexuell belästigt hat. Dieser Vorwurf konnte aber nicht nachgewiesen werden. Da eine Verurteilung unwahrscheinlich war, ist das Verfahren gegen ihn eingestellt worden. Ob der Mann seinen Job nach der Freistellung nun wieder ausüben darf, steht noch nicht fest.
8: Die Gruppe soll im großen Stil mit Drogen gehandelt haben. Rund 100 Einsatzkräfte haben 14 Objekte in Niedersachsen durchsucht, unter anderem in Zeven im Landkreis Rothenburg. Dabei haben sie rund 300 Gramm Kokain, 400 Gramm Marihuana und Ecstasy-Pillen gefunden. 2 Verdächtige sitzen in U-Haft. Zu der Gruppe sollen insgesamt 4 Verdächtige gehören. Sie sollen mit mindestens 34 Kilogramm Kokain gehandelt und das unter anderem im Landkreis Cuxhaven verkauft haben. Wer mit dem Zug von Bremen nach Bremerhaven will, muss in den nächsten Tagen mehr Zeit einplanen. Auf der Strecke wird bis Montag gebaut. Die Nordwestbahn setzt auf verschiedenen Abschnitten Ersatzbusse ein. News aus deiner Region haben wir wieder in einer Stunde für dich.
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0: Die aktuellen Temperaturen: 20 Grad in Pennigbüttel im Landkreis Osterholz, 19 Grad in Wadewaden im Landkreis Friesland. Wir bleiben heute trocken. So darf Juli gerne sein. Sonne und Wolken im Mix, 18 bis 21 Grad, also auch nicht zu heiß in Bremen, Bremerhaven, Oldenburg und umzu.
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0: Vorsicht auf der A29 Wilhelmshaven Richtung Oldenburg. Zwischen Sande und Zetel liegt ein totes Tier auf der Autobahn. Da also ein bisschen aufpassen. Dann auf der A1 in Bremen in beiden Richtungen 5 Kilometer Stau vor der Baustelle auf der Weserbrücke. Und auf der A27 Bremerhaven Richtung Bremen 3 Kilometer zwischen der Bremer Fahr- und Sebaldsbrück. Geblitzt wird aktuell in Bremen auf der Kurfürstenallee, wenn du Richtung Fahr rausfährst bei der Esso-Tankstelle in der 50er-Zone. Und unsere WhatsApp-Nummer für deine Blitzer- und Verkehrsupdates ist die 0173 685 712. 3:02 haben wir es. Schöne Mittagspause wünsche ich dir. Ich bin JC. Moin.
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Energy Bremen ist hier. Gleich 14:45 am Mittwochmittag. Und ich habe extra die Vocals rausgenommen, aber du hörst es wahrscheinlich schon. Es sind J-Lo und Pitbull mit On The Floor. Jetzt für dich in deiner Mittagspause, um das Mittagessen zu verdauen und auf dem Weg in Richtung Mittwochnachmittag. Energy Bremen ist hier, ich bin JC. Moin.

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2: Und gleich mit The Kid LAROI und Justin Bieber. Stay für dich noch zwei. Holt uns richtig gut aus dem Mittagstief raus, außerdem Doji und Lady Gaga. Ich glaube, ich lehne mich nicht zu weit aus dem Fenster, wenn ich sage, der geht sogar noch mehr nach vorne. Runway auch gleich nach zwei.
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3: 2:05. Ich bin Lisa Schwarzkopf. Schönen guten Tag. Donald Trump wütet beim NATO-Gipfel. Der US-Präsident sagt, er will alle Handelsbeziehungen mit Spanien abbrechen. Zitat: Ich will nichts mit Spanien zu tun haben. Hintergrund ist Spaniens Nein zum Iran-Krieg. Völlig unklar allerdings, wie so ein Schritt machbar wäre, denn Spanien ist ja EU-Mitglied. Unterdessen eskaliert die Lage im Iran-Krieg wieder. Beide Seiten greifen sich gegenseitig an. Trump erklärte die ohnehin brüchige Feuerpause für beendet. Über die iranische Führung sagte er, es ist reine Zeitverschwendung, sich mit ihnen abzugeben. Wird die Bundestagsabstimmung über das Krankenkassensparpaket noch gestoppt? Die Grünen haben beim Bundesverfassungsgericht einen Eilantrag eingereicht. Eigentlich soll übermorgen abgestimmt werden. Wegen vieler kurzfristiger Änderungen sei aber keine vernünftige Beratung möglich, so die Kritik. Auch Bremen hisst heute die Flagge für Frieden und atomare Abrüstung. Die Stadt beteiligt sich wieder an der Aktion des Friedensnetzwerks Mayors for Peace. Über 600 Gemeinden und Städte in Deutschland sind dabei. Bremen ist schon seit 20 Jahren Mitglied im Bündnis.
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2: Es ist ein angenehmer Julitag. Maximal 21 Grad in Bremen, Bremerhaven, Oldenburg und umzu. Dazu aber kein Regen, Sonne und Wolken im Mix. Die aktuellen Temperaturen 20 Grad in Loy im Landkreis Ammerland, 21 in Halshorn im Landkreis Osterholz.
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2: Auf der A1 in Bremen haben wir in beiden Richtungen 6 Kilometer Stau vor der Baustelle auf der Weserbrücke. Auf der A27 Bremerhaven Richtung Bremen 3 Kilometer zwischen der Bremer Fahr und Sebalsbrück. Und auf dem Autobahnzubringer Asten in Bremen 3 Kilometer Stau vor der Autobahn. Geblitzt wird auf der B75 Bremen Richtung Delmenhorst. In Höhe Delmenhorst-Stickgras stehen sie unter der Brücke. Ralf hat ihn gerade nochmal durchgegeben. Dir vielen Dank. Und in Bremen auf der Kurfürstenallee in Blitzer, wenn du raus Richtung Fahr fährst an der Esso-Tankstelle in der 50er-Zone. Danke an Ralf eben und auch an Bastian. Unsere kostenlose Hotline für deine Blitzer- und Verkehrsupdates ist die 0800 10 22 400.
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2: Die WM schreibt aktuell wieder richtig coole Stories. Also ich meine, klar, wir Deutschen sind raus. Das ist natürlich ein bisschen nervig, aber es passiert drumherum einiges, was echt witzig ist. Einer der Superstars bei der WM macht jetzt zum Beispiel richtig erfolgreich Musik. Genau darüber sprechen wir gleich. 2 Minuten vor 2 haben wir es. JC ist hier, moin.

Das ist eine Geschichte, die so nur die Fußball-WM schreibt. Energy Bremen ist ja durch deinen Mittwoch, 2:05 haben wir es. Norwegens Superstar Erling Haaland ballert nicht nur die Weltmeisterschaft kurz und klein, macht auch noch Musik oder hat zumindest als Jugendlicher Musik gemacht. Und einen seiner alten Songs hat jetzt Norwegens Star-DJ Kygo wiederentdeckt und direkt zu einem richtig fetten Tropical-House-Track gemacht. Das hier ist erstmal der Gesang oder der Rap von Erling Haaland mit 14, 15. Und dann darf natürlich eins nicht fehlen. Das Ru der norwegischen Fans. Und insgesamt klingt er einfach richtig, richtig geil, sommerlich und richtig fett, der Track. Erling Haaland und Kygo haben einfach jetzt zusammen einen Song. Finde ich richtig schön, die Geschichte.

Chilliger Sound von Justin Bieber und The Kid LAROI. Stay bei Energy Bremen. Viertel nach zwei haben wir es jetzt, genau. Und jetzt geht's mal wieder richtig nach vorne. Genau das Richtige, um nochmal ein bisschen Kraft zu tanken für die letzten Stunden auf der Arbeit. Der motiviert mich jedes Mal, wenn er läuft. Und ich hoffe, dich auch. Doji und Lady Gaga, Runway, jetzt bei Energy Bremen. Ich bin JC. Schönen Mittwochnachmittag dir. Moin. Runway.

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11: Er wurde verdächtigt, eine junge Frau am St. Johannes-Hospital in Varel im Landkreis Friesland sexuell genötigt zu haben. Jette Koch aus der Redaktion. Jetzt hat die Staatsanwaltschaft Oldenburg das Verfahren gegen den Chefarzt aber eingestellt.
12: Eine Pflegeschülerin hatte angegeben, dass der Mediziner sie in einem Fahrstuhl der Klinik sexuell belästigt hat. Dieser Vorwurf konnte aber nicht nachgewiesen werden. Da eine Verurteilung unwahrscheinlich war, ist das Verfahren gegen ihn eingestellt worden. Ob der Mann seinen Job nach der Freistellung nun wieder ausüben darf, steht noch nicht fest.
11: Die Gruppe soll im großen Stil mit Drogen gehandelt haben. Rund 100 Einsatzkräfte haben 14 Objekte in Niedersachsen durchsucht, unter anderem in Zeven im Landkreis Rothenburg. Dabei haben sie rund 300 Gramm Kokain, 400 Gramm Marihuana und Ecstasy-Pillen gefunden. 2 Verdächtige sitzen in U-Haft. Zu der Gruppe sollen insgesamt 4 Verdächtige gehören. Sie sollen mit mindestens 34 Kilogramm Kokain gehandelt und das unter anderem im Landkreis Cuxhaven verkauft haben. Wer mit dem Zug von Bremen nach Bremerhaven will, muss in den nächsten Tagen mehr Zeit einplanen. Auf der Strecke wird bis Montag gebaut. Die Nordwestbahn setzt auf verschiedenen Abschnitten Ersatzbusse ein. News aus deiner Region haben wir wieder in einer Stunde für dich.
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14: Die aktuellen Temperaturen in Osterbruch im Landkreis Cuxhaven aktuell 19 Grad, in Waffensinn im Landkreis Rothenburg sind es 21. Viel wärmer wird es heute nicht mehr, allerdings bleibt es ein schöner, milder Sommertag. Sonne und Wolken im Mix, kein Regen heute.
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14: Auf der A1 in Bremen in beiden Richtungen 5 Kilometer Stau vor der Baustelle auf der Weserbrücke. Auf der A27 Bremerhaven Richtung Bremen 5 Kilometer Stau zwischen Bremen-Horn-Lehe und Sebalsbrück. Auf der B6 in Bremen in beiden Richtungen Stau vom Flyover, also zwischen der A27 und der Stefani-Brücke. Und auf dem Autobahnzubringer Asten in Bremen 2 Kilometer Stau vor der Autobahn der A1. Geblitzt wird's auf der B75 Bremen Richtung Delmenhorst, entschuldige bitte. In Höhe Dellenhorst-Stickgras stehen sie unter der Brücke. Und in Bremen auf der Kurfürstenallee wird Richtung Fahraus geblitzt bei der Esso-Tankstelle in der 50er-Zone. Unsere WhatsApp-Nummer für deine Blitzer- und Verkehrsupdates ist die 0173 685 712. Wir haben es 2:30. Ich bin JC. Moin.
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0: Jetzt gibt's wieder gute Nachrichten für dich. Energy Bremen ist ja Mittwochnachmittag, gleich 2:55 und Gesa aus der Energy Bremen Morning Show hat gute News für alle, die verliebt sind. Frisch verliebt oder schon lange, ist vollkommen egal.
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2: Na, heute schon geknutscht? Ja, solltest du. Knutschen ist nämlich gesund. Wer oft küsst, lebt länger und ist glücklicher. Währenddessen werden nämlich ganz viele Glückshormone ausgeschüttet. Also vorausgesetzt, dein Gegenüber kann auch küssen. Knutschen stärkt auch unser Immunsystem. Beim Austausch vieler Bakterien lernt der Körper nämlich, mit fremden Keimen umzugehen und trainiert so seine Abwehr. Also wenn du jemanden zum Küssen hast, heute einmal mehr so einen Schmatzer geben, ist nämlich gut für dich.
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0: Elena aus dem Energy Bremen Nachmittag hat ein kleines Problem. Und zwar braucht sie immer Hilfe beim Kofferpacken. Hello erstmal.
1: Hallo. Ja, das ist wirklich ein Problem. Weil ich bin einfach so unorganisiert. Ich lege das alles irgendwie so hin aufs Bett und bin immer so, wie soll das jetzt reinpassen? Dann packe ich das irgendwie in den Koffer. Es passt gar nichts zusammen. Es ist einfach eine Vollkatastrophe.
0: Und dann kommt dein Freund zur Hilfe?
1: Ja. Henrik, Shoutout an dich. Er ist gerade auf Malle. Hat seinen Koffer gut gepackt mal wieder. Der macht das für mich, weil der da irgendwie organisierter ist. Ich weiß nicht, ja.
0: Ich glaube, das können viele nachvollziehen. Die Zeit des Kofferpackens beginnt ja jetzt gerade wieder für ganz, ganz viele von uns. Dann lass du dir doch nachher mal ein bisschen Hilfestellung geben. Ich habe gehört, Jette aus dem Energy Bremen Team ist da Expertin für.
1: Oh ja, ich hörte auch davon. Die gibt uns allen mal ein paar Tipps, wenn wir jetzt in Urlaub fliegen oder fahren, wie wir denn richtig packen.
0: Gut, ich packe.

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13: Mit nur guter Laune geht's in den Mittwochnachmittag. Und da geht's auch direkt mit los mit Another und 54 Ultra. Das ist Talk to You. Außerdem mit dabei Dominik Feig. Bisschen entspannter im Nachmittag. Baby Doll hörst du auch gleich in der nächsten halben Stunde bei uns.
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14: 5:03. Ich bin Lisa Schwarzkopf. Schönen guten Tag. Beim NATO-Gipfel ist US-Präsident Trump auf Spanien losgegangen und droht damit, alle Handelsbeziehungen mit dem Land abzubrechen. Ein indirekter Angriff auch auf die EU, denn Spanien ist ja Mitglied. Auslöser ist Spaniens klares Nein zum Iran-Krieg. An einem Gymnasium in Oberbayern sind mehrere Menschen verletzt worden. Die Polizei ist mit einem Großaufgebot in Schongau im Einsatz. Es gibt Hinweise auf eine Amoktat. Ein Verdächtiger wurde bereits festgenommen. Weitere Infos gibt es noch nicht. Die Deutsche Bahn setzt jetzt auf künstliche Intelligenz. Nicht um die Züge pünktlicher zu machen, aber immerhin um ihre Kunden besser über Verspätungen und Co. zu informieren. Eine KI-Assistentin soll einem künftig genaue und individuelle Infos zu den geplanten Fahrten geben. Bis Ende des Jahres soll das System für alle online sein. Im Bremer Viertel hat ein 18-Jähriger mit einem Nothammer für eine ganze Reihe an Schäden gesorgt. Der Jugendliche schlug bei mehreren geparkten Autos und einem Jugendzentrum die Scheiben ein. Er wurde kurz danach festgenommen, psychiatrisch begutachtet und kassierte eine Anzeige.
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13: So langsam kommt doch endlich der Sommer zurück. Heute 22 Grad maximal und dazu ganz viel Sonne. Aktuell haben wir 22 Grad schon erreicht in Bremen-Marndorf und 21 sind es in Holste im Landkreis Osterholz. Morgen wird es auch schön warm mit 22 Grad, aber leider ein bisschen bewölkt. Aber immerhin bleibt es trocken.
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13: Los geht's auf der A1 in Bremen. In beide Richtungen haben wir 5 Kilometer Stau vor der Baustelle auf der Weserbrücke. Die A27 Bremerhaven Richtung Bremen. Zwischen Hornlehe und Sebaldsbrück 6 Kilometer Stau haben wir da noch. Die B6 in Bremen. In beide Richtungen haben wir Stau zwischen der A27 und der Stefanibrücke. Außerdem Autobahnzubringer Aßen in Bremen. Da sind 2 Kilometer Stau vor der Autobahn. Geblitzt wird noch auf der B75 Bremen Richtung Delmhorst, Höhe Delmhorst Stickgras unter der Brücke. Und in Bremen auf der Kurfürstenallee in Richtung Fahr bei der Esso-Tankstelle in der 50er-Zone. Wolle, Ralf und Bastian, danke euch fürs Melden. Unsere kostenlose Hotline für deine Blitzer- und Verkehrsupdates 0800 1022 400.
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13: 2:02 haben wir es jetzt und wir sind mitten in den Sommerferien. Vielleicht bist du ja gerade auf dem Weg irgendwie in Urlaub und hast dieses nervige Kofferpacken schon hinter dir. Dann sage ich herzlichen Glückwunsch, für mich ist es der größte Horror. Aber zum Glück haben wir Jette aus dem Energy Bremen Team. Die hat nämlich gleich ein paar heiße Tipps, wie wir am besten unseren Koffer packen können. Jetzt starten wir erstmal mit First Boy und Beautiful Life. Ich bin Elena, schönen Mittwoch dir.

Ich habe jetzt 3 Gründe, warum wir heute gute Laune haben sollten. 3:05 ist es jetzt bei Energy Bremen. Erstens, der Sommer kommt endlich zurück. Zweitens, wir haben schon Mittwochnachmittag. Das heißt, Wochenende ist ja fast schon wieder da. Und 3, ich habe heute Musik dabei, die dir auf jeden Fall gute Laune machen wird. Falls 1 und 2 jetzt noch nicht so ganz zieht. Der hier gibt uns auf jeden Fall genau den Vibe, den wir jetzt brauchen. Another und 54 Ultra mit Talk to You. Jetzt bei Energy Bremen.

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0: alle kennen das doch. Es geht in den Urlaub und dann ist da der Koffer und dann denkt man sich so, na, da ist noch ein bisschen Platz. Ich schmeiß einfach mal alles rein und dann passt das schon. Du hast Energy Bremen am Mittwochnachmittag und Jette aus dem Energy Bremen Team, du hilfst uns jetzt mal ein bisschen, dieses Chaos vor dem Urlaub zusammenzukriegen.
1: Ja, ich habe nämlich einen ganz tollen Tipp und zwar ein sogenanntes Sudoku-Packen.
0: Okay, habe ich noch nie gehört.
1: Habe ich bei TikTok gesehen. Das ist tatsächlich wie so ein Sudoku-Feld, musst du dir vorstellen. Also 3x3 Kästchen. Und du nimmst einfach 3 Hosen oder Unterteile, 3 Oberteile und 3 Pullis oder Jacken, irgendwas zum Überziehen mit.
0: Aha.
1: Und dann kannst du die alle untereinander kombinieren. Also nimm am besten schlichte Farben und dann hast du am Ende, wenn es hochkommt, 9 Kleidungsstücke und 27 Outfits. Aber also,
0: hey, das braucht man ja gar nicht. Ja. Nee, wirklich. Ey, das ist wirklich geil. Weil bei mir ist es dann immer so, ich packe dann irgendwie random alles rein und dann am Ende passt nichts da, weil ich denke so, scheiße, einfach nur um diese Lücken aufzufüllen. Aber hey, vielleicht hat dir da draußen das ja auch geholfen, jetzt vom Urlaub nochmal. Weiß Bescheid, ne? Wie du jetzt packen sollst. Sudoku.
1: Sudoku packen. Das ist der Shit.
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0: Legrand und Ida Kor bei Energy Bremen. 4:05 haben wir es jetzt und das war Let Me Think About It. Und wer mit dem Zug von Bremen nach Bremerhaven will, muss in den nächsten Tagen leider mehr Zeit einplanen. Auf der Strecke wird nämlich bis Montag gebaut. Die Nordwestbahn setzt aber auf verschiedenen Abschnitten Ersatzbusse ein. Noch mehr aus deiner Region gibt's in 2 Minuten bei Lars.
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8: In der Bremer Fahr hat ein 32-jähriger Mann jetzt einen größeren Polizeieinsatz ausgelöst. Jette Koch aus der Redaktion. Er hat in einer Wohnung in der Otto-Braun-Straße einen Mitbewohner mit einer Schere bedroht und außerdem gesagt, dass er sich selbst etwas antun will.
9: Anschließend hat er sich im Badezimmer verschanzt. Spezialkräfte nahmen den Mann schließlich fest. Dagegen hat er sich massiv gewehrt. Der 32-Jährige war bereits am vergangenen Freitag in Hornlehe in einen ähnlichen Polizeieinsatz verwickelt und wurde erneut in eine psychiatrische Klinik eingewiesen.
8: Viele Städte in der Region zeigen heute Flagge für den Frieden und die Abrüstung von Atomwaffen. Sie haben die Flagge des Friedensnetzwerks Mayors for Peace gehisst, also Bürgermeister für den Frieden. Oldenburg und Bremen machen mit, aber auch Achim oder Aurich. Der Flaggentag erinnert an das Gutachten des Internationalen Gerichtshofs von Den Haag von 1996, wonach schon die Androhung eines Atomschlags gegen das Völkerrecht verstößt. Ja, es wird ein spannender Tag morgen für die VW-Beschäftigten, denn dann spricht der Aufsichtsrat des Autobauers über mögliche Einschnitte. Auch in Emden schaut man dann ganz genau hin, denn laut dem Manager-Magazin droht dem Standort die Schließung. Das hätte massive Folgen für die Menschen und die Wirtschaft in ganz Ostfriesland. Mit 7.700 Beschäftigten gilt das VW-Werk als einer der wichtigsten Arbeitgeber der Region. News aus deiner Region haben wir wieder in einer Stunde für dich.
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10: In Bremen-Schwachhausen haben wir gerade 22 Grad und 22 sind es auch in Friedensheim im Landkreis Osterholz. Und ja, es bleibt auch so. So schön, wie es jetzt ist, mit der Sonne, mit den 22 Grad, genau so geht es den Tag über weiter. Morgen sieht es leider nicht ganz so schön aus. Wir haben viele Wolken mit dabei, aber es bleibt trocken bei 22 Grad maximal.
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10: Geht los auf der A1 in Bremen. In beide Richtungen 5 Kilometer Stau vor der Baustelle auf der Weserbrücke. Die A27 Bremerhaven Richtung Bremen. Zwischen Hornlehe und Sebaldsbrück sind 6 Kilometer Stau. Die B6 in Bremen. In beide Richtungen Stau und Stop and Go zwischen der A27 und der Stefanibrücke. Außerdem der Autobahnzubringer Arsten in Bremen. Da haben wir 2 Kilometer Stau vor der Autobahn. Dann wird geblitzt auf der B75 Bremen Richtung Delmhorst, Höhe Delmhorst-Stickgras unter der Brücke. Und in Bremen auf der Kurfürstenallee Richtung Fahr bei der Esso-Tankstelle in der 50er-Zone. Wolle, Ralf und Bastian, danke euch fürs Melden. Unsere WhatsApp-Nummer für deine Blitzer und Verkehrsupdates 0173 680 5712. 2 Minuten vor 3:30 ist es jetzt. Ich bin Elena, wünsche dir einen schönen Mittwoch. Moin!
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Wenn du den Titel Versprich mir hörst, woran denkst du dann? Energy Bremen ist das um 4:05. Und ich denke da irgendwie erstmal an so einen traurigen Song. Vielleicht an eine verlorene Liebe und die Trauer darüber. Aber Feiern und Dalton zeigen, wir sollten den Song nicht nach dem Titel bewerten. Versprich mir ist nämlich genau das Gegenteil. Es geht um richtig gute Gefühle. Es geht um Liebe und Verbundenheit zu einer ganz, ganz tollen Person. Ich schätze, dir fällt da jetzt bestimmt direkt jemand ein. Und an diese Person denken wir jetzt einfach mal ganz fest, während wir diesen Song dazu hören. Feiern und Dalton mit Versprich mir bei Energy Bremen. Versprich

0: Flirten auf Italienisch, mi amore. Flirten auf Französisch, mon amour. Das klingt schön, oder? Du bist bei Energy Bremen gelandet, 20 vor 4 haben wir es jetzt. Ja, eine Studie zeigt aber, am allerliebsten wird mit uns Norddeutschen geflirtet. Können wir natürlich gut nachvollziehen, aber wie klingt das denn wohl?
1: Also das war wirklich ein sehr schöner Abend. Du bist wirklich lustig und ich würde dich total gerne wiedersehen. Was hältst du von einem zweiten Date?
2: Jo, du bist mir auch nicht ganz unsympathisch.

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2: Wenn es eine Frau gibt, die ich damals so in den 2000ern sehr, sehr bewundert habe, dann war das auf jeden Fall die hier.

0: 5 vor 4. Ich bin Lisa Schwarzkopf. Schönen guten Tag. Donald Trump wütet beim NATO-Gipfel. Der US-Präsident sagt, er will alle Handelsbeziehungen mit Spanien abbrechen. Zitat: Ich will nichts mit Spanien zu tun haben. Hintergrund ist Spaniens Nein zum Iran-Krieg. Völlig unklar allerdings, wie so ein Schritt machbar wäre, denn Spanien ist ja EU-Mitglied. Der Streit um das Krankenkassensparpaket geht weiter. Nach den Grünen hat auch die Linke einen Eilantrag beim Bundesverfassungsgericht eingereicht. Beide Parteien wollen verhindern, dass der Bundestag am Freitag über die umstrittene Reform abstimmt. Wegen 15-fachen Mordes muss ein Berliner Palliativarzt lebenslang ins Gefängnis. Das Landgericht stellte die besondere Schwere der Schuld fest und ordnete Sicherungsverwahrung an. Der 41-Jährige hat nach Ansicht der Richter schwerkranke Patienten mit Medikamenten getötet. 12 Morde gab er selbst vor Gericht zu. Auch Bremen hisst heute die Flagge für Frieden und atomare Abrüstung. Die Stadt beteiligt sich wieder an der Aktion des Friedensnetzwerks Mayors for Peace. Über 600 Gemeinden und Städte in Deutschland sind dabei. Bremen ist schon seit 20 Jahren Mitglied im Bündnis.
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2: So schön wie es jetzt ist, so bleibt es auch den ganzen Tag. 23 Grad maximal und dazu echt viel Sonne. Aktuell haben wir in Bremen-Teneva 23 Grad und in Hude im Landkreis Oldenburg sind es 22. Morgen wird es auch eigentlich ganz nett. 22 Grad maximal, aber leider viele Wolken dabei. Aber es bleibt immerhin trocken und die Sonne lässt sich auch mal blicken.
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2: Da geht's los auf der A1 in Bremen. In beide Richtungen 5 Kilometer Stau vor der Baustelle auf der Weserbrücke. Die A27 Bremerhaven Richtung Bremen. Zwischen Hornlehe und Sebaldsbrück 6 Kilometer Stau. Dann die B6 in Bremen. In beide Richtungen Stau zwischen der A27 und der Stefanibrücke. Außerdem Autobahnzubringer Arsten in Bremen. Da haben wir 2 Kilometer Stau vor der Autobahn. Dann haben wir auch eine Sperrung in Verden. Die Landesstraße ist zwischen Euthen und Scharbhusen gerade nach einem Unfall gesperrt. Dann wird noch geblitzt auf der B75 Bremen Richtung Delmhorst, Höhe Delmhorst-Stickgras unter der Brücke. Und in Bremen Kurfürstenallee in Richtung Fahr bei der Esso-Tankstelle in der 50er-Zone. Wolle, Ralf und Bastian, danke euch fürs Melden. Unsere kostenlose Hotline für deine Blitzer und Verkehrsupdates 0800 10 22 400.
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2: 6 Wochen Sommerferien, ne? Alle Schülerinnen und Schüler leben gerade wahrscheinlich ihr bestes Leben und die Eltern denken sich so, oh mein Gott, wie soll ich meine Kinder jetzt die ganze Zeit beschäftigen? Ja, ich habe da vielleicht einen Tipp. Ich habe nämlich gleich Tickets fürs Überseemuseum Bremen für die Ausstellung Der blaue Kontinent, Inseln im Pazifik. Richtig geil. Also unbedingt dranbleiben. Nach Teddy Swims und Loy hau ich hier die Tickets raus. 1 Minute vor 4 ist es jetzt und ich bin Elena. Moin!

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1: Da hätte ich doch hier glatt meinen Einsatz fast verpasst. 6 Wochen Sommerferien. Die finden wir natürlich richtig toll, aber die Tage können schon auch ein kleines bisschen lang werden. 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

0: Freundin Lafia am Mittwochnachmittag und für dich und deine Family gibt's jetzt die perfekte Ferienaktivität.
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0: Viktoria aus der Bremer Neustadt möchte jetzt die Freitickets fürs Überseemuseum Bremen gewinnen für ihre Kids Carlo und Tom. Viktoria, wie bekommt ihr denn bisher die Sommerferien so rum? Habt ihr schon was vor?
2: In einer Woche fahren wir nach Schweden und danach nochmal nach Sylt.
0: Ach, wie schön. Oh, ja. Da kann man sich aber gut gehen lassen, wa?
2: Ja, ich hoffe auch, das Wetter spielt mit.
0: Da drücke ich auf jeden Fall schon mal die Daumen. Das Gute ist ja, bei diesen Tickets fürs Überseemuseum, da muss das Wetter ja gar nicht stimmen, ne? Also, wenn du die abstaubst, dann kannst du auch bei schlechtem Wetter was machen.
2: Genau, das war der Plan.
0: Wir spielen jetzt gemeinsam Fidschi oder Fiction. Das bedeutet, ich stelle jetzt gleich eine Behauptung auf und du sagst dann Fidschi für das ist richtig oder Fiction für das haben wir uns ausgedacht. Bist du bereit?
2: Ja.
0: Frage Nummer 1. Auf Tuvalu gibt es keine Flüsse oder Seen. Die Menschen sammeln Regenwasser, um Trinkwasser zu haben.
2: Fidschi.
0: Das ist komplett richtig. Mein Gott. Du hast ja richtig den Durchblick. Ich hätte da tatsächlich gedacht, das ist falsch. Aber du hast recht, es ist richtig. Du hast jetzt 4 Tickets quasi sicher. Jetzt darfst du entscheiden, spielst du noch eine Runde und liegst du dann wieder richtig, sicherst du dir sogar 8 Tickets. Wenn du jetzt aber falsch liegst, hast du am Ende nur 2 Tickets statt den 4. Wie sieht's bei dir aus? Willst du zocken oder sagst du, es reicht mir?
2: Nee, es reicht mir.
0: Alles klar. Sehr gut, da kann ja auch die ganze Familie einmal hin. Das ist doch ein guter Deal, oder?
2: Eben. Super, vielen Dank, ich freue mich.
0: Und wenn du dich jetzt ärgerst und denkst, Mann, ich hätte auch so gerne die Tickets gehabt, morgen im Energy Bremen Nachmittag gibt es deine nächste Chance auf Tickets fürs Überseemuseum Bremen.
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0: Leute, wir haben ein großes Problem. Das Weserstadion fällt auseinander. 4:55 bei Energy Bremen. Ja, da ist heute Mittag ein Teil der Tribüne eingekracht. Das Wichtigste vorweg, es ist zum Glück niemand verletzt worden. Aber das ist eine richtige Scheiße. Betroffen sind nämlich laut Bild etwa 1000 Plätze. Und passiert sein soll das folgendermaßen. Beim Austausch von einer Fensterscheibe im VIP-Bereich, da ist so eine Trägersäule dabei beschädigt worden. Ja, und daraufhin ist dann einfach mal die Tribüne zusammengekracht. Also es ist wirklich ein ganz trauriges Bild. Das kannst du auch mal googeln. Direkt in Bremen zu Hause, mitten in der Mitte, einfach durch. Noch mehr aus deiner Region gibt's in einer Minute bei Lars.
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10: In der Bremer Fahr hat ein 32-jähriger Mann jetzt einen größeren Polizeieinsatz ausgelöst. Jette Koch aus der Redaktion. Er hat in einer Wohnung in der Otto-Braun-Straße einen Mitbewohner mit einer Schere bedroht und außerdem gesagt, dass er sich selbst etwas antun will.
11: Anschließend hat er sich im Badezimmer verschanzt. Spezialkräfte nahmen den Mann schließlich fest. Dagegen hat er sich massiv gewehrt. Der 32-Jährige war bereits am vergangenen Freitag in Hornlehe in einen ähnlichen Polizeieinsatz verwickelt und wurde erneut in eine psychiatrische Klinik eingewiesen.
10: Viele Städte in der Region zeigen heute Flagge für den Frieden und die Abrüstung von Atomwaffen. Sie haben die Flagge des Friedensnetzwerks Mayors for Peace gehisst, also Bürgermeister für den Frieden. Oldenburg und Bremen machen mit, aber auch Achim oder Aurich. Der Flaggentag erinnert an das Gutachten des Internationalen Gerichtshofs von Den Haag von 1996, wonach schon die Androhung eines Atomschlags gegen das Völkerrecht verstößt. Ja, es wird ein spannender Tag morgen für die VW-Beschäftigten, denn dann spricht der Aufsichtsrat des Autobauers über mögliche Einschnitte. Auch in Emden schaut man dann ganz genau hin, denn laut dem Manager-Magazin droht dem Standort die Schließung. Das hätte massive Folgen für die Menschen und die Wirtschaft in ganz Ostfriesland. Mit 7.700 Beschäftigten gilt das VW-Werk als einer der wichtigsten Arbeitgeber der Region. News aus deiner Region haben wir wieder in einer Stunde für dich.
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0: 19 Grad haben wir am Wanger Meer im Landkreis Friesland und in Bremen-Hemeling sind es 23 Grad. 23 Grad sind auch die Maximaltemperaturen heute. Ansonsten bleibt es so schön freundlich, wie es jetzt gerade ist. Ein paar Wolken sind mal mit dabei, aber die tun gar nichts. Morgen erwarten uns allerdings ein paar Wolken, aber das Gute ist, wir bleiben trocken und die Sonne guckt auch mal durch.
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0: Die A1 in Bremen, da haben wir in beiden Richtungen 5 Kilometer Stau vor der Baustelle auf der Weserbrücke. Die A27 Bremerhaven Richtung Bremen, zwischen Hornlehe und Sebaldsbrück sind es 6 Kilometer Stau. Die B6 in Bremen, in beide Richtungen Stau und Stop and Go zwischen der A27 und der Stefanibrücke. Außerdem Autobahnzubringer Aßen in Bremen, 2 Kilometer Stau vor der Autobahn. Dann wird noch geblitzt auf der B75 Bremen Richtung Delmhorst, Höhe Delmhorst-Stickgras, da stehen sie unter der Brücke. Und in Bremen auf der Kurfürstenallee in Richtung Fahr bei der Esso-Tankstelle in der 50er-Zone. Wolle, Ralf und Bastian, danke euch fürs Melden. Unsere WhatsApp-Nummer für deine Blitzer und Verkehrsupdates 0173 685 712. Jetzt haben wir es genau 16:30. Komm gut durch den Mittwoch. Moin!
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0: Wir sind auf Platz 1. Energy Bremen gleich 20 vor 5. Am liebsten flirten die Menschen nämlich mit uns Norddeutschen. Da sind wir auf Platz 1. Das hat tatsächlich eine Studie ergeben. Verstehen Kais natürlich, ne? Wir sind ja auch ein nettes Völkchen. Aber wie könnte das Ganze wohl klingen, so typisch norddeutsch flirten?
1: Wow, das war wirklich ein so romantischer Abend. Ich habe richtig Schmetterlinge im Bauch. Was hältst du davon, wenn wir den Abend noch bei mir ausklingen lassen? Nur wir zwei, willst du noch mit zu mir hochkommen?
2: Ja, können wir mal machen, ne?
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0: In 2 Tagen wird hier wieder das Studio auseinandergenommen.
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0: Martin Horger ist am Freitag am Start bei uns. Das ist der EDM-DJ. Mega erfolgreich, auch international. Aber die große Frage ist, der legt ja eigentlich immer nur abends auf. 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
2: Klar, ich bin immer ready to party. Vor allem, wenn ihr einen stabilen Kaffee da habt.
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3: 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Ich finde, was Geileres gibt's gar nicht. Falls euch meine Stimme am Morgen noch nicht überzeugt, muss ich sagen, es ist frustrierend, dass die Breminale jetzt wieder so weit von einem weg ist. Und ich habe Akutallergien. Also was macht mich da bitte wacher als Techno am Morgen? Helft mir dabei. Ich bin auf jeden Fall am Start, ob es Kaffee gibt oder nicht.
0: So, genau diese Energie brauchen wir. 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

0: vor fünf. Das war Flowrider und Good Feeling aus dem Jahr 2011.
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0: Aber wir fliegen gleich in der nächsten halben Stunde wieder zurück in die heutige Zeit. Da hat nämlich Flow einen neuen Song rausgebracht. Leak It gibt's gleich in der nächsten halben Stunde für dich. Außerdem mit dabei

0: 5 vor 5. Ich bin Lisa Schwarzkopf. Schönen guten Tag. Beim NATO-Gipfel ist US-Präsident Trump auf Spanien losgegangen und droht damit, alle Handelsbeziehungen mit dem Land abzubrechen. Ein indirekter Angriff auch auf die EU, denn Spanien ist ja Mitglied. Auslöser ist Spaniens klares Nein zum Iran-Krieg. Riesiger Polizeieinsatz an einem Gymnasium in Schongau südwestlich von München. Ein 16-Jähriger soll dort zwei Mädchen schwer verletzt haben. Laut Polizei gibt es Hinweise auf eine Amoktat. Der Jugendliche wurde festgenommen. Er soll mit einem Messer und einer Schusswaffe bewaffnet gewesen sein. Die Hoffnung auf einen Wirtschaftsaufschwung bekommt den nächsten Dämpfer. Der Internationale Währungsfonds traut Deutschland dieses Jahr noch etwas weniger Wachstum zu als noch im April prognostiziert. Grund sind vor allem die hohen Energiepreise wegen des Iran-Kriegs. Im Bremer Weserstadion ist eine Tribüne teilweise eingestürzt. Wie Werder jetzt mitgeteilt hat, wurde bei Bauarbeiten im VIP-Bereich seitlich der Ostkurve eine tragende Säule beschädigt. Mehrere Betonbalken brachen durch. Verletzt wurde niemand. Für weitere Tribünenteile besteht laut Verein keine Einsturzgefahr.
1: Ist das ärgerlich?
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1: Das Gute ist hier, der Sommer kommt langsam wieder zurück. Heute schon 23 Grad maximal und es geht auch weiterhin ganz sonnig durch den Feierabend. Und morgen sieht's eigentlich auch ganz gut aus. 22 Grad maximal, es ist aber leider sehr bewölkt, aber wir bleiben immerhin trocken. Aktuell haben wir in Bremen-Sebalsbrück 22 Grad und in Sottrum im Landkreis Rothenburg auch 22.
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1: Da haben wir die A1 in Bremen. In beide Richtungen 5 Kilometer Stau vor der Baustelle auf der Weserbrücke. Die B6 in Bremen. In beiden Richtungen haben wir Stau zwischen der A27 und der A281. Autobahnzubringer Arsten in Bremen. Da haben wir nochmal 2 Kilometer Stau vor der Autobahn. Und wir haben eine Sperrung, die A28, leer Richtung Oldenburg. Die Ausfahrt Filsum ist wegen Lastwagenbergungsarbeiten bis ca. 22 Uhr noch gesperrt. Dann wird noch geblitzt auf der B75 Bremen Richtung Delmhorst, Höhe Delmhorst Stickgras unter der Brücke. Und in Bremen auf der Kurfürstenallee in Richtung Fahr bei der Esso-Tankstelle in der 50er-Zone. Wolle, Ralf und Bastian, ich danke euch fürs Melden. Unsere kostenlose Hotline für deine Blitzer und Verkehrsupdates 0800 10 22 400.
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1: 1:05 ist es jetzt. Willkommen in deinem Feierabend. Den hast du dir auf jeden Fall redlich verdient. Und das Gute ist, es ist jetzt schon Mittwoch, Bergfest. Und wir haben nur noch 2 Tage, dann ist Wochenende. Und genauso klingt das hier auch in der nächsten halben Stunde. Wir haben Martin Solveig dabei. Wir haben Jay-Z und Alicia Keys. Nina Chuba ist dabei. Und wir starten jetzt direkt rein mit Taylor Swift und Opelite. Ich bin Elena. Moin!

0: kann es sein, dass es dir heute nicht so gut geht. Du hörst Energy Bremen um 5:06. Das Gute ist, Gesa aus der Morningshow hat wirklich immer die besten Gesundheitstipps. Und jetzt hat sie mal was ganz Besonderes für dich parat.
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2: Na, heute schon geknutscht? Ja, solltest du. Knutschen ist nämlich gesund. Wer oft küsst, lebt länger und ist glücklicher. Währenddessen werden nämlich ganz viele Glückshormone ausgeschüttet. Also vorausgesetzt, dein Gegenüber kann auch küssen. Knutschen stärkt auch unser Immunsystem. Beim Austausch vieler Bakterien lernt der Körper nämlich, mit fremden Keimen umzugehen und trainiert so seine Abwehr. Also wenn du jemanden zum Küssen hast, heute einmal mehr so einen Schmatzer geben, ist nämlich gut für dich.
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0: Nina Chuba kann sich auf jeden Fall schon mal richtig aufs Konzert in Bremen Ende August freuen. Energy Bremen ist das um 16:45. In Stuttgart war nämlich irgendwie nichts los, hat sie erzählt. Stuttgart ist die lameste Crowd in Deutschland.
1: Rede.
0: Es ist einfach so.
1: Rede.
0: Auch trotz der Hitze jedes Jahr, obwohl in einem Jahr hat Stuttgart mich überzeugt, das war vor 2 Jahren, das war wirklich eine sehr
1: Porsche
0: gute
1: Arena?
0: Show. Ja, das war eine gute Show, da waren sie on fire mal. Aber ansonsten ist es immer so ein bisschen, da wird sich irgendwie nicht viel bewegt, ich weiß auch nicht.
2: Ja gut, die Ausrede beim letzten Mal war halt, ne, es war einfach dieser krasse 40-Grad-Tag. Da ist auch ein bisschen schwierig, komplett steil zu gehen, aber ich wage mal zu behaupten, wir in Bremen gehen Ende August so oder so richtig steil. Vor allem, wenn dieser Banger hier kommt. Nina Chuba zusammen mit Makko. Das ist Fakt ab und da freuen wir uns doch jetzt schon auf Ende August, wenn wir richtig steil gehen und ihr zeigen, was wir drauf haben.

0: Air State of Mind bei Energy Bremen. Gleich haben wir es 5 Minuten vor 5:30. Ja, wir alle haben ja mal Scheiße gebaut in der Jugend, aber dieser 18-Jährige, der hat es ein bisschen übertrieben. Der ist mitten am Tag mit einem Nothammer losgelaufen und hat Scheiben von mehreren Autos kaputt gemacht und dann noch das Fenster von einem Jugendzentrum im Bremer Viertel. Die Polizei hat ihn dann vorläufig festgenommen und untersuchen lassen. Mittlerweile ist er auch wieder auf freiem Fuß, aber gegen ihn wird wegen Sachbeschädigung ermittelt. Noch mehr aus deiner Region gibt's in 2,5 Minuten bei Lars.
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14: Er wurde verdächtigt, eine junge Frau am St. Johannes Hospital in Varel im Landkreis Friesland sexuell genötigt zu haben. Jette Koch aus der Redaktion. Jetzt hat die Staatsanwaltschaft Oldenburg das Verfahren gegen den Chefarzt aber eingestellt.
15: Eine Pflegeschülerin hatte angegeben, dass der Mediziner sie in einem Fahrstuhl der Klinik sexuell belästigt hat. Dieser Vorwurf konnte aber nicht nachgewiesen werden. Da eine Verurteilung unwahrscheinlich war, ist das Verfahren gegen ihn eingestellt worden. Ob der Mann seinen Job nach der Freistellung nun wieder ausüben darf, steht noch nicht fest.
14: Die Gruppe soll im großen Stil mit Drogen gehandelt haben. Rund 100 Einsatzkräfte haben 14 Objekte in Niedersachsen durchsucht, unter anderem in Zeven im Landkreis Rothenburg. Dabei haben sie rund 300 Gramm Kokain, 400 Gramm Marihuana und Ecstasy-Pillen gefunden. 2 Verdächtige sitzen in U-Haft. Zu der Gruppe sollen insgesamt 4 Verdächtige gehören. Sie sollen mit mindestens 34 Kilogramm Kokain gehandelt und das unter anderem im Landkreis Cuxhaven verkauft haben. Wer mit dem Zug von Bremen nach Bremerhaven will, muss in den nächsten Tagen mehr Zeit einplanen. Auf der Strecke wird bis Montag gebaut. Die Nordwestbahn setzt auf verschiedenen Abschnitten Ersatzbusse ein. News aus deiner Region haben wir wieder in einer Stunde für dich.
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0: Das ist heute schon mal der kleine Vorgeschmack auf so die nächsten Tage. Es bleibt richtig schön sonnig bei 23 Grad maximal. Jetzt haben wir gerade in Bremen-Seehausen 22 Grad. In Bremen-Seehausen haben wir 22 Grad und die haben wir auch in Neuenkruge im Landkreis Ammerland. Und morgen, ja, sieht es auch temperaturtechnisch ganz gut aus, auch da 22 Grad. Aber da ist es sehr bewölkt. Es kommt auch mal die Sonne durch, aber wir bleiben immerhin trocken. Die guten Tage gehen dann übermorgen endlich los.
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0: Geht los mit einer Warnmeldung. Vorsicht bitte in beiden Richtungen auf der A27 Cuxhaven-Bremerhaven. Zwischen Altenwalde und Nordholz liegen Gegenstände. Dann haben wir Stau auf der A1 in Bremen. In beide Richtungen 5 Kilometer Stau vor der Baustelle auf der Weserbrücke. Außerdem eine Sperrung, die A28, leer Richtung Oldenburg. Die Ausfahrt Filsum ist wegen einem LKW-Bergungsarbeiten bis ca. 22 Uhr noch gesperrt. Außerdem ist es ordentlich voll auf der B75, B6, in beiden Richtungen, zwischen Grolland und dem Utbremer Kreisel. Da haben wir immer im Wechsel Stau und Stop and Go. Dann wird noch geblitzt auf der B75 Bremen Richtung Delmhorst, Höhe Delmhorst-Stickgras unter der Brücke. Und in Bremen auf der Kurfürstenallee in Richtung Fahr bei der Esso-Tankstelle. Da wird in der 50er-Zone geblitzt. Wolle, Ralf und Bastian, danke euch fürs Melden. Unsere WhatsApp-Nummer für deine Blitzer- und Verkehrsupdates 0173 685 712. Jetzt haben wir es eine Minute vor 5:30. Ich bin Elena, komm gut in den Feierabend. Moini!
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0: Im August steht schon das erste Spiel im Weserstadion wieder an. Aber Leute, wir haben ein großes Problem.
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0: Freddy aus dem Energy Bremen Team. Hilfe, das Weserstadion fällt auseinander. Was ist da passiert?
2: Oh Gott, ja, du hast es sehr gut auf den Punkt gebracht. Es fällt auseinander. Da ist eine Tribüne eingestürzt.
0: Aber
2: ja,
0: wie?
2: Ist crazy. Ja, also da finden gerade Umbauarbeiten statt. Aha. Und die Bauarbeiter wollten eigentlich nur eine Scheibe austauschen. Dabei haben die aber leider so einen Stahlträger eingerissen. Und daraufhin ist die Tribüne neben der Ostkurve eingestürzt. 1000 Plätze sind da drauf und ist ärgerlich.
0: Ja, wirklich. Also mehr kann man auch nicht sagen.
2: Ist doof gelaufen. Ist zum Glück niemand verletzt worden. Das ist schon mal die gute Nachricht, wenn man da was Gutes rausziehen will. Werder weiß nicht, wie lange das dauert, wie teuer das jetzt wird. Keiner weiß wirklich, wie es jetzt weitergeht, ob das Spiel dann im August stattfinden kann oder nicht, am Tag der Fans am 15. August. Und was ich aber besonders ärgerlich finde, da ist ein Schriftzug in Bremen zu Hause. Und genau diese Tribüne ist eingestürzt.
0: In der Mitte.
2: Ja, genau, in der Mitte so ein Cut jetzt drin. Also ärgerlicher geht's eigentlich gar nicht.
0: Ich sag's dir. Ja gut, dann hoffen wir mal, dass bis August vielleicht alles wieder ready ist. Denn eine Tribüne ist eingestürzt im Weserstadion.
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Kygo zusammen mit Khaled bei Energy Bremen um 17:45. Aber ich kenne da jemanden, der passt mindestens genauso gut zu Kygo, nämlich Erling Haaland von der norwegischen Nationalmannschaft. Der macht neben seinem Talent als Fußballer natürlich auch noch ein bisschen Musik. Zumindest hat er das als Jugendlicher. Und Kygo hat diesen alten Song von ihm entdeckt und sich gedacht, ich mache da jetzt mal einen Tropical House Track draus.

Wir wissen, wenn es mal mit der Fußballkarriere nichts mehr wird hier bei Erling Haaland, dann sehe ich den auf jeden Fall zusammen mit Kygo auf der Bühne. Oder vielleicht auch als nächstes mit Justin Bieber zusammen. Kann man sich überlegen. Den gibt es jetzt hier auf jeden Fall bei Energy Bremen mit Let Me Love You.

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3: Wir haben einen absoluten Banger gleich mit dabei. Da muss man sich einfach bewegen, geht gar nicht anders. Let's Go mit Something gibt's gleich für dich. Aber es geht auch ein bisschen entspannter zu im Feierabend. Taylor Swift mit I Knew It, I Knew You ist nämlich auch gleich mit dabei.
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5: 5 vor 6. Ich bin Lisa Schwarzkopf. Schönen guten Abend. Donald Trump wütet beim NATO-Gipfel. Der US-Präsident sagt, er will alle Handelsbeziehungen mit Spanien abbrechen. Zitat: Ich will nichts mit Spanien zu tun haben. Hintergrund ist Spaniens Nein zum Iran-Krieg. Völlig unklar allerdings, wie so ein Schritt machbar wäre, denn Spanien ist ja EU-Mitglied. Der Streit um das Krankenkassensparpaket geht weiter. Nach den Grünen hat auch die Linke einen Eilantrag beim Bundesverfassungsgericht eingereicht. Beide Parteien wollen verhindern, dass der Bundestag am Freitag über die umstrittene Reform abstimmt. Wegen 15-fachen Mordes muss ein Berliner Palliativarzt lebenslang ins Gefängnis. Das Landgericht stellte die besondere Schwere der Schuld fest und ordnete Sicherungsverwahrung an. Der 41-Jährige hat nach Ansicht der Richter schwerkranke Patienten mit Medikamenten getötet. 12 Morde gab er selbst vor Gericht zu. Im Bremer Viertel hat ein 18-Jähriger mit einem Nothammer für eine ganze Reihe an Schäden gesorgt. Der Jugendliche schlug bei mehreren geparkten Autos und einem Jugendzentrum die Scheiben ein. Er wurde kurz danach festgenommen, psychiatrisch begutachtet und kassierte eine Anzeige.
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3: Es geht richtig schön sonnig durch deinen Feierabend. 19 Grad haben wir gerade in Burhaaf im Landkreis Wesermarsch und in Lunestedt im Landkreis Cuxhaven sind es 20 Grad. Morgen, ja, ist es dann ein bisschen bewölkt, mal kurz 22 Grad maximal und es bleibt aber immerhin trocken. Und ab übermorgen, da freuen wir uns schon drauf. Da wird's nämlich richtig geil.
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3: Da haben wir die A1 in Bremen. In beide Richtungen 5 Kilometer Stau vor der Baustelle auf der Weserbrücke. Eine Sperrung haben wir auf der A28 leer Richtung Oldenburg. Die Ausfahrt Filsum ist wegen einem LKW-Bergungsarbeiten bis ca. 22 Uhr gesperrt. Dann haben wir Stau auf der B75, B6 in beiden Richtungen zwischen Grolland und dem Utbremer Kreisel. Da haben wir immer wieder Stau und Stop-and-Go auf der Strecke. Dann wird noch geblitzt auf der B75 Bremen Richtung Delmhorst, Höhe Delmhorst-Stickgras unter der Brücke. In Bremen wird noch geblitzt auf der Kurfürstenallee in Richtung Fahr bei der Esso-Tankstelle in der 50er-Zone. Wolle, Ralf und Bastian, danke euch fürs Melden. Unsere kostenlose Hotline für deine Blitzer und Verkehrsupdates 0800 1022 400.
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3: 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Jetzt gibt's erstmal Shakira und Burna Boy mit Die Die. 2 Minuten vor 6, ich bin Elena. Moin!

gibt so Songs, die hörst du 2 Sekunden und sofort flackern so Bilder im Kopf auf. 5 Minuten nach 6 haben wir es jetzt bei Energy Bremen. Das ist Let's Go und Something. Und da kommen direkt Bilder aus den 2000ern hoch. Genau gesagt ist dieser Song aus dem Jahr 2001. Absolut heftiges Brett. Und das gibt jetzt nochmal einen kleinen Wachrüttler so für den Feierabend bei Energy Bremen. Let's Go und Something. Da kommt man doch nochmal richtig, eigentlich jetzt schon in Wochenendstimmung. Let's go!

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0: Leute, wir haben ein Problem. Energy Bremen ist das um gleich 6:55. Im Weserstadion ist heute Mittag ein Teil einer Tribüne eingekracht. Laut Bild sind da 1000 Plätze von betroffen. Das Wichtigste vorweg, es ist niemand verletzt worden zum Glück. Aber passiert ist es anscheinend folgendermaßen. Es wurde eine Fensterscheibe im VIP-Bereich ausgetauscht und eine Trägersäule wurde da so doll beschädigt, dass einfach die Tribüne zusammengekracht ist. Ja, wie es jetzt da weitergeht und was das alles kostet, wissen wir noch nicht. Aber ich fürchte, das wird richtig ins Geld gehen. Noch mehr aus deiner Region gibt's in einer Minute bei Lars.
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6: In der Bremer Fahr hat ein 32-jähriger Mann jetzt einen größeren Polizeieinsatz ausgelöst. Jette Koch aus der Redaktion. Er hat in einer Wohnung in der Otto-Braun-Straße einen Mitbewohner mit einer Schere bedroht und außerdem gesagt, dass er sich selbst etwas antun will.
7: Anschließend hat er sich im Badezimmer verschanzt. Spezialkräfte nahmen den Mann schließlich fest. Dagegen hat er sich massiv gewehrt. Der 32-Jährige war bereits am vergangenen Freitag in Hornlehe in einen ähnlichen Polizeieinsatz verwickelt und wurde erneut in eine psychiatrische Klinik eingewiesen.
6: Viele Städte in der Region zeigen heute Flagge für den Frieden und die Abrüstung von Atomwaffen. Sie haben die Flagge des Friedensnetzwerks Mayors for Peace gehisst, also Bürgermeister für den Frieden. Oldenburg und Bremen machen mit, aber auch Achim oder Aurich. Der Flaggentag erinnert an das Gutachten des Internationalen Gerichtshofs von Den Haag von 1996, wonach schon die Androhung eines Atomschlags gegen das Völkerrecht verstößt. Ja, es wird ein spannender Tag morgen für die VW-Beschäftigten, denn dann spricht der Aufsichtsrat des Autobauers über mögliche Einschnitte. Auch in Emden schaut man dann ganz genau hin, denn laut dem Manager-Magazin droht dem Standort die Schließung. Das hätte massive Folgen für die Menschen und die Wirtschaft in ganz Ostfriesland. Mit 7.700 Beschäftigten gilt das VW-Werk als einer der wichtigsten Arbeitgeber der Region. News aus deiner Region haben wir wieder in einer Stunde für dich.
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0: In Bremerhaven, so Heide, haben wir gerade 19 Grad und 22 sind es in Euthen im Landkreis Verden. Es geht richtig schön weiterhin durch den Feierabend. 22 Grad sind noch maximal drin und dazu nur Sonne. Die suchen wir morgen leider ein bisschen. Es bleibt eher bewölkt, aber immerhin trocken bei 22 Grad maximal. Und das richtig gute Wetter geht dann ab übermorgen endlich los.
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0: Wir haben noch ein bisschen Stau auf der A1 in Bremen. In beide Richtungen vor der Baustelle auf der Weserbrücke sind es noch 3 Kilometer. Außerdem die Sperrung A28 leer Richtung Oldenburg. Die Ausfahrt Vilsum ist wegen einem LKW-Bergungsarbeiten bis ca. 22 Uhr gesperrt. Dann wird noch geblitzt in Bremen auf der Kurfürstenallee in Richtung Fahr. Bei der Esso-Tankstelle stehen sie in der 50er-Zone. Ralf und Bastian, danke euch fürs Melden. Unsere WhatsApp-Nummer für deine Blitzer- und Verkehrsupdates 0173 685 712. Jetzt ist es 6:57. Komm gut durch den Mittwochabend. Moin!
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0: in den Urlaub fahren. Lieben wir natürlich alle, aber was für viele, inklusive mir, der absolute Horror vorher ist, ist das Packen. Und Jette aus dem Energy Bremen Team, du rettest uns jetzt und erzählst uns, wie wir richtig packen.
1: Ich sag dir mal, wie du das hier in den Griff bekommen kannst. Nein, also es ist total banal tatsächlich, aber es hilft wirklich sehr, sich vorher so ein, zwei Gedanken zu machen und sich wirklich mal eine Liste zu schreiben. Mhm. Es klingt wirklich total dumm, aber es hilft total, weil am Ende nimmst du vielleicht nicht 30 Unterhosen mit, sondern nur 10, so viele, wie du nur mal wirklich brauchst. Und genau, also schreib dir alles auf und danach legst auch einmal, würde ich empfehlen, aufs Bett oder auf den Boden, breite einmal alles aus und so, als würdest du so ein cooles Foto davon machen wollen, what's in my bag, und guck dir einfach mal an, ist das realistisch, brauche ich so viel für 2 Wochen, 1 Woche Urlaub, und dann, wenn du dann entschieden hast, okay, so ist gut, das ist alles von meiner Liste, mehr brauche ich nicht, dann kannst du das Ganze für ein bisschen Ordnung auch noch in Packwürfel packen.
0: Mm.
1: Dann ist es alles ganz wunderschön organisiert und du kannst dann alle deine Unterwäsche, deine Oberteile, alles in einen einzelnen Würfel packen und kannst es dann idealerweise einfach so auspacken.
0: Muss ich wirklich sagen, es klingt wirklich banal, aber es hilft echt. Also ich schreibe mir das irgendwie nie auf. Ich mache einfach immer, schmeiß alles aufs Bett und dann, ja, wird schon irgendwie passen. Ich pack's mal rein.
1: Und am Ende fehlt dann doch noch was Wichtiges.
0: Das Wichtigste hat man dann vergessen. Vielleicht die Socken oder eben die Unterhosen. Also, falls du da draußen auch ein Problem hast, so wie ich, vielleicht hat dir das jetzt geholfen. Danke, Jette.
1: Sehr gerne,
0: jetzt du. Kannst in Urlaub gehen.
1: Ab geht's.
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1: So, was brauchen wir denn jetzt zum Feierabend? 7:15 haben wir es jetzt nämlich bei Energy Bremen. Und ich finde, wir brauchen mal ein bisschen Good Vibes, die auch das Wetter, was wir gerade wieder haben, so ein kleines bisschen einfangen. Das Gute ist nämlich, es geht jetzt wirklich bergauf. Morgen müssen wir noch einmal ein bisschen durch eine kleine graue Suppe. Aber ab übermorgen geht es steil bergauf. Und deswegen ist die Laune doch sowieso auf einem Peak angekommen. Und wie perfekt ist es? The Bowser hat einen Song rausgebracht. Perfekter geht's eigentlich nicht für dieses Wetter. Magnetic gibt's jetzt bei Energy Bremen.

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1: Und wir starten gleich ein kleines bisschen entspannter in die nächste halbe Stunde. Gracie Abrams hat nämlich diesen wunderschönen Song rausgebracht. Hit the Wall heißt er. Und den gibt's gleich für dich. Und Jason Derulo ist mit dabei. Kleiner Dance-Track hier. Swalla gibt's auch gleich für dich.
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3: 5:05. Ich bin Lisa Schwarzkopf. Schönen guten Abend. Beim NATO-Gipfel ist US-Präsident Trump auf Spanien losgegangen und droht damit, alle Handelsbeziehungen mit dem Land abzubrechen. Ein indirekter Angriff auch auf die EU, denn Spanien ist ja Mitglied. Auslöser ist Spaniens klares Nein zum Iran-Krieg. Riesiger Polizeieinsatz an einem Gymnasium in Schongau südwestlich von München. Ein 16-Jähriger soll dort zwei Mädchen schwer verletzt haben. Laut Polizei gibt es Hinweise auf eine Amoktat. Der Jugendliche wurde festgenommen. Er soll mit einem Messer und einer Schusswaffe bewaffnet gewesen sein. Die Hoffnung auf einen Wirtschaftsaufschwung bekommt den nächsten Dämpfer. Der Internationale Währungsfonds traut Deutschland dieses Jahr noch etwas weniger Wachstum zu als noch im April prognostiziert. Grund sind vor allem die hohen Energiepreise wegen des Iran-Kriegs. Auch Bremen hisst heute die Flagge für Frieden und atomare Abrüstung. Die Stadt beteiligt sich wieder an der Aktion des Friedensnetzwerks Mayors for Peace. Über 600 Gemeinden und Städte in Deutschland sind dabei. Bremen ist schon seit 20 Jahren Mitglied im Bündnis.
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1: Es ist und bleibt richtig schön heute im Feierabend. 21 Grad haben wir gerade in Oldenburg-Harentor und 19 Grad in Bad Bederkesa im Landkreis Cuxhaven. Und die Sonne begleitet uns noch den ganzen Abend über. Die werden wir morgen leider ein bisschen vermissen. Es bleibt nämlich ziemlich bewölkt bei 22 Grad maximal. Immerhin bleibt es aber trocken und die Sonne guckt bestimmt auch mal durch.
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1: Da haben wir die A1 in Bremen. In beiden Richtungen haben wir noch 2 Kilometer Stau vor der Baustelle auf der Weserbrücke. Dann die Sperrung A28, leer Richtung Oldenburg. Die Ausfahrt Vilsum ist wegen LKW-Bergungsarbeiten noch bis ca. 22 Uhr gesperrt. Dann habt ihr noch einen Blitzer gesehen, der steht in Bremen auf der Kurfürstenallee in Richtung Fahr, bei der Esso-Tankstelle in der 50er-Zone. Ralf und Bastian, danke euch fürs Melden. Unsere kostenlose Hotline für deine Blitzer und Verkehrsupdates 0800 10 22 400.
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1: 6:03 haben wir es jetzt und ich habe gute Nachrichten für uns alle Norddeutsche. Eine Studie hat herausgebracht, Leute, die nicht aus dem Norden kommen, flirten am liebsten mit Norddeutschen. Können wir doch verstehen, ne? Aber wie das so klingen könnte, das hören wir uns gleich mal an in der nächsten Viertelstunde. Jetzt starten wir erstmal rein mit Leonie und Callum Scott. Das ist Stay und ich bin Elena. Moini!

Es gibt ganz neue Musik von Gracie Abrams. I wanna be stable, but I do cave. Das ist Energy Bremen um 7:04. Und ich finde, die Musik von Gracie Abrams klingt immer so krass nach Aufbruchstimmung. Wenn ich diesen Song von ihr höre, ich will einfach nur losrennen, alles irgendwie von mir fallen lassen und an keine Sorgen mehr denken. Und genau das will Gracie Abrams, glaube ich, auch damit erreichen. Gerade jetzt zum Feierabend wirklich perfekt. Hit the Wall gibt's jetzt hier ganz neu bei Energy Bremen von Gracie Abrams.

0: nach sieben haben wir es jetzt bei Energy Bremen. Und wie klingt Flirten auf Italienisch? Irgendwas mit Mi amore. Flirten auf Französisch, Mon amour. Das klingt schon ganz schön, ne? Aber eine Studie zeigt jetzt, am allerliebsten wird mit uns Norddeutschen geflirtet. Ja, kann man natürlich gut nachvollziehen, wir sind ja auch wirklich ein nettes Völkchen. Aber wie könnte das klingen, so flirten auf typisch Norddeutsch?
1: Ich habe das Gefühl, zwischen uns hat's gefunkt. Wir verstehen uns so gut, ich finde, wir haben wirklich was Besonderes, oder? Was denkst du?
2: Ja, kannst du nicht meckern.

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0: kannst ruhig weitermachen. Ich lass noch mal ein bisschen laufen. 5 Minuten vor 7:30 haben wir es jetzt. Ja, und das waren wahrscheinlich die News des Tages. Im Weserstadion ist heute Mittag ein Teil einer Tribüne eingekracht. Zum Glück wurde niemand verletzt, aber ja, eine Trägersäule wurde beschädigt und als eine Fensterscheibe im VIP-Bereich ausgetauscht werden sollte. Wie viel das Ganze nun kostet und wie es da jetzt weitergeht, weiß man noch nicht, aber ich schätze, es wird ziemlich teuer. Noch mehr aus deiner Region gibt's in 1,5 Minuten bei Lars.
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5: In der Bremer Fahr hat ein 32-jähriger Mann jetzt einen größeren Polizeieinsatz ausgelöst. Jette Koch aus der Redaktion. Er hat in einer Wohnung in der Otto-Braun-Straße einen Mitbewohner mit einer Schere bedroht und außerdem gesagt, dass er sich selbst etwas antun will.
6: Anschließend hat er sich im Badezimmer verschanzt. Spezialkräfte nahmen den Mann schließlich fest. Dagegen hat er sich massiv gewehrt. Der 32-Jährige war bereits am vergangenen Freitag in Hornlehe in einen ähnlichen Polizeieinsatz verwickelt und wurde erneut in eine psychiatrische Klinik eingewiesen.
5: Viele Städte in der Region zeigen heute Flagge für den Frieden und die Abrüstung von Atomwaffen. Sie haben die Flagge des Friedensnetzwerks Mayors for Peace gehisst, also Bürgermeister für den Frieden. Oldenburg und Bremen machen mit, aber auch Achim oder Aurich. Der Flaggentag erinnert an das Gutachten des Internationalen Gerichtshofs von Den Haag von 1996, wonach schon die Androhung eines Atomschlags gegen das Völkerrecht verstößt. Ja, es wird ein spannender Tag morgen für die VW-Beschäftigten, denn dann spricht der Aufsichtsrat des Autobauers über mögliche Einschnitte. Auch in Emden schaut man dann ganz genau hin, denn laut dem Manager-Magazin droht dem Standort die Schließung. Das hätte massive Folgen für die Menschen und die Wirtschaft in ganz Ostfriesland. Mit 7.700 Beschäftigten gilt das VW-Werk als einer der wichtigsten Arbeitgeber der Region. News aus deiner Region bekommst du bei uns stündlich von morgens bis abends.
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7: Es ist immer noch richtig herrlich draußen. Es geht wirklich mit ganz viel Sonne durch den Abend. Aktuell haben wir noch 21 Grad in Bremen-Rönnebeck und 21 sind es auch in Oldenburg-Etzhorn. Morgen ist es dann leider eher ein bisschen grau, aber immerhin trocken bei 22 Grad maximal. Und die richtig geilen Tage gehen dann ab übermorgen los.
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7: Da habe ich eine Sperrung. A28 leer Richtung Oldenburg. Die Ausfahrt Vilsum ist immer noch wegen LKW-Bergungsarbeiten bis ca. 22 Uhr gesperrt. Außerdem hat Ralf noch einen Blitzer gemeldet. Der steht in Bremen auf der Kurfürstenallee in Richtung Fahr bei der Esso-Tankstelle in der 50er-Zone. Unsere WhatsApp-Nummer für deine Blitzer- und Verkehrsupdates 0173 685 712. Jetzt haben wir es 2 Minuten vor 8. Ich bin Elena. Komm gut durch den Mittwochabend. Moini.
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0: Ganz entspannt geht's hier durch deinen Feierabend mit I Like Me Better von Love um 7:55 bei Energy Bremen. Und sollte es dir heute nicht ganz so gut gehen, es kann ja mal passieren. Gesa aus der Morningshow hat die perfekten Gesundheitstipps für dich, die du im besten Fall sogar heute noch umsetzen kannst.
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2: Na, heute schon geknutscht? Ja, solltest du. Knutschen ist nämlich gesund. Wer oft küsst, lebt länger und ist glücklicher. Währenddessen werden nämlich ganz viele Glückshormone ausgeschüttet. Also vorausgesetzt, dein Gegenüber kann auch küssen. Knutschen stärkt auch unser Immunsystem. Beim Austausch vieler Bakterien lernt der Körper nämlich, mit fremden Keimen umzugehen und trainiert so seine Abwehr. Also wenn du jemanden zum Küssen hast, heute einmal mehr so einen Schmatzer geben, ist nämlich gut für dich.
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0: Das Motto des Tages war heute klar. Just get ready for work, work,
1: 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Das ist Energy Bremen um 7:45.
0: Ja, und das Gute ist ja, die Woche ist gar nicht mehr so lang. 2 Tage müssen wir jetzt nur noch durchziehen und dann haben wir es schon geschafft. Deswegen im Feierabend denken wir mal jetzt nicht an Work, Work, Work. Aber der Song ist trotzdem ziemlich nicer, muss ich sagen. Rihanna und Drake mit Work gibt's jetzt schon mal als Einstimmung für morgen bei Energy Bremen.

0: 5 vor 8. Ich bin Lisa Schwarzkopf. Schönen guten Abend. Donald Trump wütet beim NATO-Gipfel. Der US-Präsident sagt, er will alle Handelsbeziehungen mit Spanien abbrechen. Zitat: Ich will nichts mit Spanien zu tun haben. Hintergrund ist Spaniens Nein zum Iran-Krieg. Völlig unklar allerdings, wie so ein Schritt machbar wäre, denn Spanien ist ja EU-Mitglied. Der Streit um das Krankenkassensparpaket geht weiter. Nach den Grünen hat auch die Linke einen Eilantrag beim Bundesverfassungsgericht eingereicht. Beide Parteien wollen verhindern, dass der Bundestag am Freitag über die umstrittene Reform abstimmt. Die Deutsche Bahn setzt jetzt auf künstliche Intelligenz. Nicht um die Züge pünktlicher zu machen, aber immerhin um ihre Kunden besser über Verspätungen und Co. zu informieren. Eine KI-Assistentin soll einem künftig genaue und individuelle Infos zu den geplanten Fahrten geben. Bis Ende des Jahres soll das System für alle online sein. Im Bremer Weserstadion ist eine Tribüne teilweise eingestürzt. Wie Werder jetzt mitgeteilt hat, wurde bei Bauarbeiten im VIP-Bereich seitlich der Ostkurve eine tragende Säule beschädigt. Mehrere Betonbalken brachen durch. Verletzt wurde niemand. Für weitere Tribünenteile besteht laut Verein keine Einsturzgefahr.
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2: Der schöne Sommer kommt langsam wieder zurück. Es geht noch mit ganz viel Sonne durch den Abend. 22 Grad gibt es dazu maximal. 22 Grad haben wir auch in Twistring im Landkreis Diepholz und 18 in Bremerhaven-Wulsdorf. Morgen ist es dann noch mal ein bisschen grau, aber immerhin trocken bei 22 Grad maximal. Und übermorgen, da kommt der Sommer dann so richtig wieder.
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2: Mit einer Warnmeldung starten wir. Vorsicht bitte in beiden Richtungen auf der A1 Osnabrück-Bremen. Zwischen dem Dreieck Sturen Bremen-Brinkum sind Personen auf der Fahrbahn. Außerdem haben wir eine Sperrung, die A28 leer Richtung Oldenburg. Da ist die Ausfahrt Filsum wegen LKW-Bergungsarbeiten noch bis ca. 22 Uhr gesperrt. Unsere kostenlose Hotline für deine Blitzer- und Verkehrsupdates 0800 10 22 400. Jetzt haben wir es 3 Minuten vor 8. Ich mache jetzt Feierabend und wünsche dir noch einen ganz tollen Abend. Wir hören uns morgen wieder.
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